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1: Ich bin David Riemer. Der Kampf gegen die verheerenden Flächenbrände im belgischen Naturschutzgebiet Hohes Venn dauert an. Auch Einsatzkräfte aus Deutschland sind im Einsatz. Die Feuerwehr bereitet sich wegen erwarteter starker Winde auf eine ganz neue Lage vor. Gleichzeitig erwartet der Deutsche Wetterdienst für heute mehr Regen als am Vortag. Die Brandlinie war am Abend rund 2,3 Kilometer von der deutschen Grenze entfernt. Die Bundesregierung reagiert auf die relativ neue Bedrohung durch Drohnen. Am Testflughafen des Deutschen Zentrums für Luft- und Raumfahrt in Kochstedt in Sachsen-Anhalt eröffnet sie heute eine Forschungseinrichtung für Drohnensicherheit. Hier sollen innovative Technologien in Reallaboren erforscht, entwickelt und erprobt werden.
2: Innenminister Dobrindt hatte die Eröffnung des neuen Technologiezentrums kurz nach dem Vorfall von Leipzig verkündet. Am Flughafen Leipzig-Halle war Anfang des Monats eine mit Sprengstoff und Zünder bestückte Drohne entdeckt worden. Das neue Zentrum soll helfen, dass die Airports und Sicherheitskräfte in Zukunft besser vorbereitet sind. Also, dass sie zum Beispiel schnell erkennen, ist es ein Angriff oder die verwirrte Drohne eines Hobbyfotografen. Das Ziel, sagt Dobrindt, Wissenschaft, Technologie und die Anforderungen der Sicherheitsbehörden zusammenzuführen. Aus Berlin, Uli Reitinger.
1: Der Bauernverband legt heute die Erntebilanz dieses Sommers vor. Wegen der anhaltenden Trockenheit machen sich die Landwirte auf erhebliche Einbußen gefasst. Teils drohen sogar Totalausfälle.
3: Es ist zu trocken, unter anderem für Weizen, Kartoffeln oder Zuckerrüben. Bauernpräsident Ruckwied sprach zuletzt von einer brutal angespannten wirtschaftlichen Lage. In südlichen Teilen Deutschlands hält er sogar totale Ertragsausfälle für möglich. Etwas besser ist es in den nördlichen Regionen, wo es immer wieder etwas geregnet hat. In mehreren Bundesländern, vor allem im Süden, brechen durch die Hitze und Trockenheit auch die Futterbestände ein. Vereinzelt zwingt das Landwirte, Tiere früher als geplant schlachten zu lassen. Babit Büchner, Nachrichtenredaktion.
1: Das Oberlandesgericht Stuttgart will heute das Urteil gegen drei junge Männer verkünden, die als Agenten im Auftrag Russlands Anschläge auf den Güterverkehr in Deutschland vorbereitet haben sollen. Die Bundesanwaltschaft wirft den Ukrainern Agententätigkeit und die Verabredung zu Brandanschlägen vor. Die Männer sollen Teil eines Sabotageplans gewesen sein, der auf Transportwege eines Paketdienstleisters abzielte. Sie wurden im Mai vergangenen Jahres festgenommen.
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1: Löwe.
2: Es ist wichtig, dass Sie heute auf Ihre Freunde hören, um eine harmonische Beziehung aufrechtzuerhalten.
1: Jungfrau.
2: Sie brauchen mehr Pausen als sonst, um konzentriert zu sein. Nehmen Sie sich die Zeit, die Sie brauchen.
1: Waage.
2: Harmonie ist heute das Stichwort. Lassen Sie sie zu. Vor allem Ihre Familie wird es Ihnen danken.
1: Skorpion.
2: Seien Sie bereit, aus Fehlern zu lernen. Heute wartet eine wertvolle Lektion auf Sie.
1: Schütze.
2: Der Tag verläuft unspektakulär, aber am Abend fällen Sie mit Ihrem Partner zusammen eine wichtige Entscheidung.
1: Steinbock.
2: Wenn Sie eine enge Freundschaft haben, können Sie heute einander helfen, schwierige Herausforderungen zu meistern.
1: Wassermann.
2: Heute können Sie durch Kreativität und Fantasie neue Ideen entwickeln und sich selbst verwirklichen. Los geht's!
1: Fische.
2: Ein unerwartetes Angebot öffnet neue Türen in Ihrer Karriere. Nutzen Sie Ihre Entschlossenheit, um beruflichen Erfolg zu erlangen.
1: Widder.
2: Alte Wunden heilen heute besonders gut. Vergeben und vergessen Sie, vor allem wenn es um alte Freunde geht.
1: Stier.
2: Technologische Neuerungen könnten Ihre Arbeitsweise beeinflussen. Seien Sie offen für digitale Werkzeuge, die Ihre Effizienz steigern.
1: Zwillinge.
2: Ein Hindernis kann sich heute auf Ihrem Weg befinden, aber verlieren Sie nicht den Mut. Seien Sie entschlossen und bleiben Sie auf Kurs.
1: Krebs.
2: Kreative Energie erwacht in Ihnen. Sie sollten sie nutzen, um innovative Ideen umzusetzen.
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1: Ich bin Tine Klimach. Der Kampf gegen die Flächenbrände im belgischen Naturschutzgebiet Hohes Venn dauert an. Auch Einsatzkräfte aus Deutschland sind im Einsatz. Die Feuerwehr bereitet sich wegen erwarteter starker Winde auf eine ganz neue Lage vor. Gleichzeitig erwartet der Deutsche Wetterdienst für heute mehr Regen als am Vortag. Die Brandlinie war am Abend rund 2,3 Kilometer von der deutschen Grenze entfernt. Heute soll das Urteil gegen drei mutmaßliche Agenten fallen. Die Angeklagten stammen aus der Ukraine und sollen im russischen Auftrag Anschläge vorbereitet haben.
2: Laut Anklage bekamen die drei den Auftrag von einem russischen Geheimdienst. Sie sollten Pakete in die Ukraine schicken, Brandsätze, die in Lastern oder Lagerhallen explodieren, einen großen Schaden anrichten und eine noch größere Verunsicherung in der Ukraine auslösen sollten. Zur Vorbereitung sollen die Angeklagten harmlose Pakete mit einem GPS-Tracker in die Ukraine verschickt haben. So wollten sie die Wege der Pakete nachvollziehen. Bevor sie Schaden anrichten konnten, wurden die drei im Mai 2025 in Köln, Konstanz und in der Schweiz festgenommen. Uli Reitinger, Nachrichtenredaktion.
1: Die am Boden messbare UV-Strahlung der Sonne nimmt laut einer neuen Untersuchung in ganz Europa zu. Hauptgrund dafür ist, dass es weniger Wolken gibt. Das teilte das an der Datenauswertung beteiligte Bundesamt für Strahlenschutz in Salzgitter mit.
3: Örtliche Messungen haben schon darauf hingedeutet, jetzt bestätigen europaweite Daten einen besorgniserregenden Trend. An 26 von 40 Messstationen nahm die UV-Strahlung jährlich um 10-20% zu, vor allem in Mittel- und Westeuropa, auch in Deutschland. Damit steigt das Gesundheitsrisiko, denn die ultraviolette Strahlung gilt als Hauptursache für Hautkrebs. Sie kann außerdem die Augen schädigen. Unter anderem wegen des Klimawandels gibt es weniger schützende Wolken. Die Experten vom Strahlenschutzamt fordern mehr Schattenplätze. Ursula Winkler, Nachrichtenredaktion.
1: Der Deutsche Bauernverband stellt heute eine Bilanz der Ernte in diesem Sommer vor. Angesichts anhaltender Trockenheit und Hitze zeichnen sich deutliche Einbußen bei Getreide und Raps ab. Erwartet werden unterdurchschnittliche Ergebnisse. Vor allem in Süddeutschland kam es nach Branchenangaben zu größeren Schäden, die zu totalen Ertragsausfällen führen könnten. Teils gibt es auch Engpässe bei Tierfutter. Der Bauernverband forderte wegen einer angespannten Lage vieler Höfe Finanzhilfen der Politik.
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4: Ich bin Leo Melchersmann. Die Polizei Trier hat am vergangenen Wochenende 41 Straftaten und 33 Verkehrsunfälle aufgenommen. Unter anderem fassten die Beamten am vergangenen Freitagabend drei Ladendiebe in der Grabenstraße, welche Diebesgut aus mehreren Geschäften bei sich hatten. Weiterhin widersetzte sich am Sonntagabend ein Mann den Anweisungen des Sicherheitspersonals im Nelspark und schlug einem Sicherheitsmitarbeiter ins Gesicht. Die Polizei sucht nun nach Zeugen des Vorfalls.
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5: Heute wird's nicht ganz so schön bei uns in Trier. Vor allem nur 23 Grad, das heißt, es ist relativ mild draußen. Am Vormittag, Nachmittag und Abend sind wir gut bedeckt mit Wolken. Es kann auch mal zu Schauern kommen hier und da. Denkt also an euren Regenschirm und vielleicht auch so ein kleines Jäckchen drüber. Es ist ein bisschen frisch.
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5: Es ist gerade nicht viel los auf den Trierer Straßen. Ich wünsche euch also eine gute und sichere Fahrt.
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5: Blitzer habe ich aktuell noch keine für euch. Falls ihr aber einen für mich haben solltet, dann ruft doch gerne mal an unter Trier 462 88 4 und der 0.
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5: Hallöchen, ich bin Vicky und ihr hört die Antenne.
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1: Heute Abend wird es musikalisch. Bei den Movie Nights im Nelspark in Trier läuft nämlich Bohemian Rhapsody, das preisgekrönte Biopic über Freddie Mercury und die legendäre Band Queen. Freut euch auf ganz große Hits, bewegende Momente und eine außergewöhnliche Geschichte. Los geht's um 21 Uhr, natürlich im Nelspark, und Tickets kriegt ihr wie immer online beim Broadway Filmtheater. Raus aus dem Alltag, rein in den Wald. Heute lädt das Forstamt Trier zum Abend Komm runter, geh raus ein. Ab 18.30 Uhr werden gemeinsam praktische Entspannungstechniken gegen den Alltagsstress ausprobiert. Die Veranstaltung dauert so ungefähr bis 21 Uhr und richtet sich hauptsächlich an Erwachsene. Treffpunkt ist das Forstamt am Rotenberg 10 und festes Schuhwerk und wetterfeste Kleidung solltet ihr dabei haben. Und morgen Abend wird Roger Ciceros musikalisches Erbe lebendig. Dennis Berghaus und seine Big Band präsentieren seine großen Klassiker. 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
1: Wir werfen mal schnell einen Blick auf die Trierer Straßen. Es ist nichts los. Ich wünsche euch eine gute und sichere Fahrt.
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1: Mit Leo Melchersmann einen schönen Dienstag zusammen. Die Polizei Trier hat am vergangenen Wochenende 41 Straftaten und 33 Verkehrsunfälle aufgenommen. Unter anderem fassten die Beamten am vergangenen Freitagabend 3 Ladendiebe in der Grabenstraße. Gegen die Männer im Alter zwischen 20 und 50 Jahren wurde Untersuchungshaft angeordnet. Eine Durchsuchung brachte zudem Diebesgut aus mehreren Geschäften zutage. Weiterhin haben Ordnungsamt und Polizei im Rahmen des Open-Air-Kinos im Nelspark am Sonntag routinemäßige Kontrollen durchgeführt. Dort widersetzte sich ein Mann der Aufforderung des Sicherheitspersonals und schlug einem Sicherheitsmitarbeiter ins Gesicht. Der Angreifer flüchtete zwar, konnte aber bereits identifiziert werden. Die Polizei sucht nun nach Zeugen des Vorfalls. Gestern früh ist es gegen 20 nach 8 in der Saarburger Graf-Siegfried-Straße zu einem Verkehrsunfall mit einem Linienbus gekommen. Nach derzeitigem Ermittlungsstand kam die Fahrerin eines Kias in Richtung Trassem aus ungeklärter Ursache auf die Gegenfahrbahn, wo sie mit dem entgegenkommenden Bus kollidierte. Die Fahrgäste wurden durch den Verkehrsunfall nicht verletzt. Die Autofahrerin konnte sich selbstständig in ärztliche Behandlung begeben. An ihrem Wagen entstand Totalschaden. Der Linienbus wurde an der Fahrzeugfront beschädigt. Die Gesamtschadenshöhe liegt aktuellen Schätzungen zufolge im fünfstelligen Bereich. Die Trierer Berufsfeuerwehr bietet Unternehmen und öffentlichen Einrichtungen Schulungen zum betrieblichen Brandschutz an. Im vergangenen Jahr fanden insgesamt 48 Seminare mit rund 1.100 Teilnehmern statt. Dabei geht es unter anderem um Brandvermeidung, Alarmierung, Evakuierung und den richtigen Umgang mit Feuerlöschern. Die Feuerwehr bietet außerdem Feuerlöschertrainings und Schulungen für Evakuierungshelfer an. Die Kurse finden in der Feuerwache 2 in Erang oder auf Wunsch direkt in den Betrieben statt. Das Umfeld des Bahnhaltepunkts in Trier-Zeven wird weiter barrierefrei umgebaut. Nach Angaben der Stadt wird unter anderem die Bushaltestelle Fröbelstraße angepasst. Außerdem entstehen neue Querungsstellen für Menschen mit Geh- und Sehbehinderungen. Für Fahrradpendler wird eine Fahrradgarage mit abschließbaren Boxen, Reparaturmöglichkeiten und einer E-Bike-Ladestation eingerichtet. Zusätzlich sind ein Carsharing und ein Behindertenstellplatz geplant. Die Arbeiten sollen bis etwa Mitte Oktober dauern. Bis dahin bleibt der Bereich für Autos gesperrt. Und das Beste kommt zum Schluss. Rheinland-Pfalz Ehrenamtsminister Markus Klein kommt am Freitag in die Region Trier. Darüber berichtet die Staatskanzlei. Er besucht unter anderem das Projekt Herz und Hand in Trier-Erang, das seit 20 Jahren Menschen unterstützt, die von Armut betroffen sind. Danach geht es ins Mutter-Rosa-Altenzentrum in Trier, wo rund 90 Menschen ehrenamtlich aktiv sind. Zum Abschluss besucht Klein die Kulturgießerei und Ehrenamtsbörse in Saarburg. Insgesamt engagieren sich in Rheinland-Pfalz rund 1,4 Millionen Menschen ehrenamtlich.
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2: Heute wird es nicht ganz so schön bei uns in Trier. Vor allem nur 23 Grad, das heißt, es ist relativ mild draußen. Am Vormittag, Nachmittag und Abend sind wir gut bedeckt mit Wolken. Es kann auch mal zu Schauern kommen hier und da. Denkt also an euren Regenschirm und vielleicht auch so ein kleines Jäckchen drüber. Es ist ein bisschen frisch.
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2: Es ist gerade nicht viel los auf den Trierer Straßen. Ich wünsche euch also eine gute und sichere Fahrt.
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2: Es wird geknipst auf der A64 in Richtung Trier-Erang. Da sind 80 erlaubt. Dann steht noch einer in der Paulinstraße in der 30er-Zone. Und auch in Riol wird geknipst in der 50er-Zone in der Bahnhofstraße. Fahrt bitte vorsichtig und falls ihr noch einen Blitzer entdecken solltet, gerne melden.
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0: Das Theater Trier startet endlich wieder eine neue Spielzeit und vor allem für Kinder und Jugendliche ist wieder eine ganze Menge Programm geplant. Unter anderem gibt es sogar einen Kids Club, sagt Tanzpädagogin Katharina Hille.
1: Sich leitet unter anderem dem Kids Club. Wir arbeiten performativ an dem Thema Utopien, also Luftschlösser erbauen und sich darin einrichten und überlegen, wie könnte die Zukunft von morgen eigentlich aussehen. Und da dürfen ungefähr 15 Teilnehmende mitmachen und müssen sich dann eben auf ein ästhetisches Erlebnis mit mir einlassen. Und wir haben insgesamt 12 Proben und haben dann eine kleine Werkschau vor den Eltern und Freunden der Familie.
0: In Sachen Tanz hat das aktuelle Spielzeitheft einiges zu bieten. Tanzpädagoge Damien Nazabal.
2: Also der große Mitmachaktion, die wir nochmal dieses Jahr haben, ist diese Tanzlab. Das ist für Kinder und Jugendliche zwischen 8 bis 18 Jahre. Und das funktioniert sehr gut, weil das ist der direkte Zugang zum Tanz. Da wir machen regelmäßig Training, einmal der Woche. Und für eineinhalb Stunden machen wir irgendwelche exakte Arbeiten, wie da bei der Tanzensemble die Produktion gearbeitet werden. Wir machen ein Warm-up, wir gehen auf die bestimmte Themen. Manche kommen auch ohne Vorkenntnis, das ist überhaupt kein Problem, weil wir gehen ganz langsam heran.
0: Damien bietet außerdem auch Workshops für ganze Schulklassen an.
2: Die anderen Mitmachaktionen sind bei dieser Projektklasse-Tanz. Das ist in Bezug auf jede Premiere von der Ballettensemble, bei Camila Burana und L'Orfeo und vom Momentum auch ganz am Ende der Saison. Und da arbeite ich mit weiterführenden Schulklasse auf diese bestimmte Thema, dass wir dann 3 bis 4 Workshops, wo wir auch die Freiheit geben für die Schule, sich auf dieses Thema zu Inspiration lassen und sich frei zu bewegen. Das bringt aber einen sehr positiven Effekt, weil bei der Kulturvermittlung, was wichtig für uns ist, ist, dass dieser Zugang zum Theater größer wird und einfach geantwortet wird.
0: Das Ziel der Angebote, Kindern Kunst, Kultur und Theater vermitteln, sagt Katharina Hille.
1: Wenn man Theater macht, kann man sich der Welt ganz anders nähern. Also man steckt hier in seinem Körper und geht durch die Welt und im Theater setzt man sich nochmal ganz anders mit Themen auseinander und fragt, was hat das eigentlich mit mir zu tun, wenn man zum Beispiel Bühnentext schreiben will, ist man automatisch da drin, darüber zu reflektieren, was möchte ich eigentlich erzählen und lernt auch selbstbewusster genau das zu tun oder aus sich herauszukommen. Also eine meiner Lieblingserinnerungen ist, dass ich ein sehr junges Mädchen hatte, das nach einer Probe ganz erstaunt darüber war, wie laut sie sein kann, weil sie das im Alltag halt nie war und dann meinte, wie schön ist es eigentlich, so doll ausdrücken zu können.

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1: Wir werfen mal schnell einen Blick auf die Trierer Straßen. Es ist nichts los. Ich wünsche euch eine gute und sichere Fahrt.
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1: Ich bin Tine Klimach. Im belgischen Naturschutzgebiet Hohes Venn dauert der Kampf gegen die verheerenden Flächenbrände an. Auch deutsche Einsatzkräfte sind beteiligt. Gestern hatte Regen den Einsatzkräften in die Hände gespielt. Allerdings bleibt das Feuer unberechenbar.
2: Wir bereiten uns auf eine ganz neue Lage vor, sagte einer der Einsatzleiter, denn starker Wind könnte die Flammen wieder Richtung Monschau treiben, die idyllische Stadt direkt im Grenzgebiet. Immerhin, es soll heute wieder regnen und das macht etwas Hoffnung, doch schon jetzt sind riesige Flächen im belgischen Naturschutzgebiet schwarz verkohlt. Ein großes Problem ist auch der Torfboden dort, der brennt tief unter der Erde. Claudia Wächter, Nachrichtenredaktion.
1: Die russische Millionenmetropole Moskau und die umliegende Hauptstadtregion sind in der Nacht zum Ziel einer Angriffswelle mit ukrainischen Drohnen geworden. Laut der staatlichen Nachrichtenagentur TASS handelt es sich um die heftigste derartige Attacke seit 2 Jahren. Bis heute Morgen seien 620 Drohnen in Richtung der Hauptstadtregion geflogen, hieß es. Die meisten seien abgewehrt worden. Über mögliche Opfer oder Schäden wurde zunächst nichts bekannt. Die SPD will die Klimaanpassung als Gemeinschaftsaufgabe im Grundgesetz verankern. Damit wäre der Bund zum Beispiel beim Thema Hitzeschutz mehr in der Pflicht. Bisher liegt die Zuständigkeit bei Ländern und Kommunen. Die Deutsche Stiftung Patientenschutz begrüßt den Vorstoß und fordert vom Bundestag eine Priorisierung von sozialen Einrichtungen wie Kliniken, Alten- und Pflegeheimen.
3: Unter extremen Temperaturen leiden vor allem alte, pflegebedürftige und schwerkranke Menschen, sagt Eugen Brüsch, Vorstand der Stiftung Patientenschutz. Ohne eine Klarstellung in der Verfassung sei ein Schutz dieser Personen in Krankenhäusern oder Heimen kaum möglich. Denn so Brüsch, Länder und Kommunen könnten die zusätzlichen Milliardenkosten für Klimaanlagen oder Fensterbeschattung nicht tragen. Gleichzeitig sei es aber für Pflegeheimbewohner unzumutbar, diese Kosten auch noch aus eigenen Mitteln zu stemmen. Diana Kramer, Nachrichtenredaktion.
1: Zum Sport. Stürmer Niklas Füllkrug steht einem Medienbericht zufolge vor der Rückkehr zu Werder Bremen. Ein Medizincheck steht heute an, berichtet Sky. Demnach soll der 33-Jährige vom Premier League-Absteiger West Ham United ausgeliehen werden. Füllkrug spielte bereits in der Jugend für Werder und kehrte 2019 noch einmal zurück. Zuletzt spielte der Ex-Nationalspieler bei AC Mailand.
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4: Ich bin Leo Melchersmann. Die Trierer Berufsfeuerwehr bietet Unternehmen und öffentlichen Einrichtungen Schulungen zum betrieblichen Brandschutz an. Dabei geht es unter anderem um Brandvermeidung, Alarmierung, Evakuierung und den richtigen Umgang mit Feuerlöschern. Die Feuerwehr bietet außerdem Feuerlöschertrainings und Schulungen für Evakuierungshelfer an. Die Kurse finden in der Feuerwache 2 in Erang oder auf Wunsch direkt in den Betrieben statt.
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5: Heute wird es nicht ganz so schön bei uns in Trier. Vor allem nur 23 Grad, das heißt, es ist relativ mild draußen. Am Vormittag, Nachmittag und Abend sind wir gut bedeckt mit Wolken. Es kann auch mal zu Schauern kommen hier und da. Denkt also an euren Regenschirm und vielleicht auch so ein kleines Jäckchen drüber. Es ist ein bisschen frisch.
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5: Es ist gerade nicht viel los auf den Trierer Straßen. Ich wünsche euch also eine gute und sichere Fahrt.
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5: Es wird geknipst auf der A64 in Richtung Trier-Erang. Da sind 80 erlaubt. Dann steht noch einer in der Paulinstraße in der 30er-Zone. Und auch in Riol wird geknipst in der 50er-Zone in der Bahnhofstraße. Fahrt bitte vorsichtig und falls ihr noch einen Blitzer entdecken solltet, gerne melden.
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5: Hallöchen Trier, guten Morgen. Es ist kurz nach 7 und ihr hört die Antenne. Ich bin Vicky, schön, dass ihr dabei seid.
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0: Ein Tag Basketball spielen statt Schule, das klingt doch wie ein Träumchen für alle Schüler. Beim Girls' Day der TVG Baskets Trier können alle sportbegeisterten Mädels bis 12 Jahre genau das am Samstag machen. Laura Treitz, Pressewartin des TVGs, wie kann ich mir den Tag denn so vorstellen?
1: Es geht um das Kennenlernen erster Grundtechniken. Es werden Basketballtrainerinnen und Trainer vor Ort sein, die auch aktuell zum Beispiel Mädchenmannschaften trainieren. Und dann geht es einfach auch so ein bisschen um Spaß haben, neue Leute kennenlernen und einfach mal ausprobieren und gucken, ist das was für mich?
0: Jetzt ist das aber ja auch so, dass der Girls' Day eigentlich dafür da ist, dass Mädchen im männerdominierte Felder reinschauen können. Ist das denn auch beim Basketball so, dass es eher noch so ein Jungsding ist?
1: Ich finde persönlich, dass das im Basketball schon sehr ausgeglichen ist. Das wollen wir aber auch unbedingt beibehalten und deswegen ist es ganz wichtig, dass dieser Girls' Day stattfindet.
0: Also ein wichtiges Zeichen auch eigentlich für die Zukunft des Basketballs. Ella Hein, du warst ja schon mal als kleines Mädchen dabei, jetzt feste Spielerin des Vereins. Was hat dir denn besonders gefallen?
2: Ja, bin ich das erste Mal in Kontakt getreten mit Basketball und das war eigentlich eine echt schöne Erfahrung, weil mir das danach immer noch sehr lange im Gedächtnis geblieben ist und dadurch bin ich dann halt auch später wieder auf Basketball gestoßen. Mir wurde einfach sehr schön beigebracht, wie ich mit einem Basketball umgehen kann.
0: Wenn ihr jetzt sagt, hey, das wäre was für meine Tochter, meldet sie doch gern online bei der TVG an. Alle Infos findet ihr auf tvg-baskets.de.
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1: Wir werfen mal schnell einen Blick auf die Trierer Straßen. Es ist nichts los. Ich wünsche euch eine gute und sichere Fahrt.
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1: Mit Leo Melchersmann einen schönen Dienstag zusammen. Die Polizei Trier hat am vergangenen Wochenende 41 Straftaten und 33 Verkehrsunfälle aufgenommen. Unter anderem fassten die Beamten am vergangenen Freitagabend 3 Ladendiebe in der Grabenstraße. Gegen die Männer im Alter zwischen 20 und 50 Jahren wurde Untersuchungshaft angeordnet. Eine Durchsuchung brachte zudem Diebesgut aus mehreren Geschäften zutage. Weiterhin haben Ordnungsamt und Polizei im Rahmen des Open-Air-Kinos im Nelspark am Sonntag routinemäßige Kontrollen durchgeführt. Dort widersetzte sich ein Mann der Aufforderung des Sicherheitspersonals und schlug einem Sicherheitsmitarbeiter ins Gesicht. Der Angreifer flüchtete zwar, konnte aber bereits identifiziert werden. Die Polizei sucht nun nach Zeugen des Vorfalls. Gestern früh ist es gegen 20 nach 8 in der Saarburger Graf-Siegfried-Straße zu einem Verkehrsunfall mit einem Linienbus gekommen. Nach derzeitigem Ermittlungsstand kam die Fahrerin eines Kias in Richtung Trassem aus ungeklärter Ursache auf die Gegenfahrbahn, wo sie mit dem entgegenkommenden Bus kollidierte. Die Fahrgäste wurden durch den Verkehrsunfall nicht verletzt. Die Autofahrerin konnte sich selbstständig in ärztliche Behandlung begeben. An ihrem Wagen entstand Totalschaden. Der Linienbus wurde an der Fahrzeugfront beschädigt. Die Gesamtschadenshöhe liegt aktuellen Schätzungen zufolge im fünfstelligen Bereich. Die Trierer Berufsfeuerwehr bietet Unternehmen und öffentlichen Einrichtungen Schulungen zum betrieblichen Brandschutz an. Im vergangenen Jahr fanden insgesamt 48 Seminare mit rund 1.100 Teilnehmern statt. Dabei geht es unter anderem um Brandvermeidung, Alarmierung, Evakuierung und den richtigen Umgang mit Feuerlöschern. Die Feuerwehr bietet außerdem Feuerlöschertrainings und Schulungen für Evakuierungshelfer an. Die Kurse finden in der Feuerwache 2 in Erang oder auf Wunsch direkt in den Betrieben statt. Das Umfeld des Bahnhaltepunkts in Trier-Zeven wird weiter barrierefrei umgebaut. Nach Angaben der Stadt wird unter anderem die Bushaltestelle Fröbelstraße angepasst. Außerdem entstehen neue Querungsstellen für Menschen mit Geh- und Sehbehinderungen. Für Fahrradpendler wird eine Fahrradgarage mit abschließbaren Boxen, Reparaturmöglichkeiten und einer E-Bike-Ladestation eingerichtet. Zusätzlich sind ein Carsharing und ein Behindertenstellplatz geplant. Die Arbeiten sollen bis etwa Mitte Oktober dauern. Bis dahin bleibt der Bereich für Autos gesperrt. Und das Beste kommt zum Schluss. Rheinland-Pfalz Ehrenamtsminister Markus Klein kommt am Freitag in die Region Trier. Darüber berichtet die Staatskanzlei. Er besucht unter anderem das Projekt Herz und Hand in Trier-Erang, das seit 20 Jahren Menschen unterstützt, die von Armut betroffen sind. Danach geht es ins Mutter-Rosa-Altenzentrum in Trier, wo rund 90 Menschen ehrenamtlich aktiv sind. Zum Abschluss besucht Klein die Kulturgießerei und Ehrenamtsbörse in Saarburg. Insgesamt engagieren sich in Rheinland-Pfalz rund 1,4 Millionen Menschen ehrenamtlich.
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2: Heute wird es nicht ganz so schön bei uns in Trier. Vor allem nur 23 Grad, das heißt, es ist relativ mild draußen. Am Vormittag, Nachmittag und Abend sind wir gut bedeckt mit Wolken. Es kann auch mal zu Schauern kommen hier und da. Denkt also an euren Regenschirm und vielleicht auch so ein kleines Jäckchen drüber. Es ist ein bisschen frisch.
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2: Es ist gerade nicht viel los auf den Trierer Straßen. Ich wünsche euch also eine gute und sichere Fahrt.
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2: Ich habe einige Blitzer für euch. Zum einen auf der A64 in Richtung Trier-Erang, da sind 80 erlaubt. Dann steht einer in der Paulinstraße in der 30er-Zone, bitte auch hier aufpassen. Weiter geht's in Riol in der Bahnhofstraße, da sind 50 erlaubt. Auf der A1 bei Schweich wird geknipst in der 130er-Zone und auch in der Karl-Marx-Straße fahrt hier bitte auch 30. Falls ihr noch einen Blitzer entdecken solltet, gerne melden.
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1: Hi auf die Trierer Straßen. Es gibt einen Stau in der Oleviger- und Riesling-Weinstraße. Da braucht ihr bis zu 15 Minuten länger. In der Bitburger Straße in Richtung Kaiser-Wilhelm-Brücke, da sind es gerade 8 Minuten. Minimal auch in der Kölner Straße und auch am Kranenufer in Richtung Stadt ein paar Staus von so 2-3 Minuten. Kommt gut durch.
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1: Ich bin Tine Klimach. Heute soll das Urteil gegen drei mutmaßliche Agenten fallen. Die Angeklagten stammen aus der Ukraine und sollen im russischen Auftrag Anschläge vorbereitet haben.
2: Laut Anklage bekamen die drei den Auftrag von einem russischen Geheimdienst. Sie sollten Pakete in die Ukraine schicken, Brandsätze, die in Lastern oder Lagerhallen explodieren, einen großen Schaden anrichten und eine noch größere Verunsicherung in der Ukraine auslösen sollten. Zur Vorbereitung sollen die Angeklagten harmlose Pakete mit einem GPS-Tracker in die Ukraine verschickt haben. So wollten sie die Wege der Pakete nachvollziehen. Bevor sie Schaden anrichten konnten, wurden die drei im Mai 2025 in Köln, Konstanz und in der Schweiz festgenommen. Uli Reitinger, Nachrichtenredaktion.
1: Der Einsatz gegen die Brände im belgischen Naturschutzgebiet Hohes Venn geht weiter. Auch Einsatzkräfte aus Deutschland sind vor Ort. Die Feuerwehr bereitet sich wegen erwarteter starker Winde auf eine ganz neue Lage vor. Gleichzeitig erwartet der deutsche Wetterdienst für heute mehr Regen als am Vortag. Die Brandlinie war am Abend rund 2,3 Kilometer von der deutschen Grenze entfernt. Der Bauernverband legt heute die Erntebilanz dieses Sommers vor. Wegen der anhaltenden Trockenheit machen sich die Landwirte auf erhebliche Einbußen gefasst, teils drohen sogar Totalausfälle.
3: Es ist zu trocken, unter anderem für Weizen, Kartoffeln oder Zuckerrüben. Bauernpräsident Ruckwied sprach zuletzt von einer brutal angespannten wirtschaftlichen Lage. In südlichen Teilen Deutschlands hält er sogar totale Ertragsausfälle für möglich. Etwas besser ist es in den nördlichen Regionen, wo es immer wieder etwas geregnet hat. In mehreren Bundesländern, vor allem im Süden, brechen durch die Hitze und Trockenheit auch die Futterbestände ein. Vereinzelt zwingt das Landwirte, Tiere früher als geplant schlachten zu lassen. Aus Berlin, Babette Büchner.
1: Zum Sport. Mehr als 25 Jahre gab es bei Länderspielen keine Stehplätze. Ab heute bietet der DFB wieder Tickets dafür an. Bei den ersten beiden Partien des neuen Bundestrainers Jürgen Klopp in der Nations League gegen Griechenland am 27. September in Augsburg und am 1. Oktober in München gegen Serbien. Stehplatzkarten sind für 18 Euro erhältlich. Die Eintrittskarten gibt es auf dem DFB-Ticketportal.
0: Und jetzt noch mehr Informationen aus unserer Region.
4: Ich bin Leo Melchersmann. Die Polizei Trier hat am vergangenen Wochenende 41 Straftaten und 33 Verkehrsunfälle aufgenommen. Unter anderem fassen die Beamten am vergangenen Freitagabend drei Ladendiebe in der Grabenstraße, welche Diebesgut aus mehreren Geschäften bei sich hatten. Weiterhin widersetzte sich am Sonntagabend ein Mann den Anweisungen des Sicherheitspersonals im Nelspark und schlug einem Sicherheitsmitarbeiter ins Gesicht. Die Polizei sucht nun nach Zeugen des Vorfalls.
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5: Heute wird's nicht ganz so schön bei uns in Trier. Vor allem nur 23 Grad, das heißt, es ist relativ mild draußen. Am Vormittag, Nachmittag und Abend sind wir gut bedeckt mit Wolken. Es kann auch mal zu Schauern kommen hier und da. Denkt also an euren Regenschirm und vielleicht auch so ein kleines Jäckchen drüber. Es ist ein bisschen frisch.
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5: Momentan staut es sich in der Oleviger- und Riesling-Weinstraße. Bis zu 20 Minuten braucht ihr hier länger. In der Metzer Allee sind es 5 Minuten, der Bitburger und Kölner Straße in Richtung Kaiser-Wilhelm-Brücke ebenfalls. Auch am Kranenufer in Richtung Stadt und der Zurmeiner Straße, da gibt es so ein paar Stop-and-Go-Staus. Ansonsten gehen wir noch auf die A602 von Kenn in Richtung Trier. Auch hier so ein bisschen Stop-and-Go von 2-3 Minuten. Dann auf der B53 bei Erang 10 Minuten Stau und auch auf der A1 bei Schwaich, da sind es 5 Minuten. Also gute Fahrt.
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5: Ich habe einige Blitzer für euch. Zum einen auf der A64 in Richtung Trier-Erang, da sind 80 erlaubt. Dann steht einer in der Paulinstraße in der 30er-Zone, bitte auch hier aufpassen. Weiter geht's in Riol in der Bahnhofstraße, da sind 50 erlaubt. Auf der A1 bei Schweich wird geknipst in der 130er-Zone und auch in der Karl-Marx-Straße fahrt hier bitte auch 30. Falls ihr noch einen Blitzer entdecken solltet, gerne melden.
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5: Hi Trier, Vicky hier. Es ist kurz nach 8. Ich wünsche euch einen schönen Dienstag.
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0: Mal ehrlich, Leute, wie gut kommt man eigentlich zu Fuß durch Trier? Zwischen Kopfsteinpflaster, Baustellen, Fahrrädern, Autos und manchmal auch einfach ziemlich vollgestellten Gehwegen kann das ja durchaus zu kleinen Herausforderungen werden. Genau deshalb gibt es jetzt einen sogenannten Fußverkehrscheck, ne Dori?
1: Yes, und zwar nicht vom Schreibtisch aus, sondern tatsächlich direkt vor Ort. Beim Fußverkehrscheck gehen nämlich Bürgerinnen und Bürger, Verwaltung, Politik und Interessenverbände gemeinsam durch einen bestimmten Stadtteil und schauen dann einfach, wo läuft's gut und wo stolpern wir vielleicht wortwörtlich über Probleme. Dafür hat man sich in Trier das Karl-Marx-Viertel ausgesucht.
0: Okay, und warum gerade dort?
1: Naja, weil dort auf ziemlich engem Raum ganz unterschiedliche Dinge zusammenkommen, ne? Wohnen, Arbeiten, Ausbildung, Gastronomie, Kultur und natürlich der Weg Richtung Innenstadt. Und durch den neuen Bahnhaltepunkt Trier West wird das Gebiet für Fußgänger künftig noch wichtiger. Die Idee ist also, wenn dort mehr Menschen vom Zug in Richtung City unterwegs sind, dann sollen die Wege natürlich auch möglichst gut funktionieren.
0: Und was genau wird bei diesen Begehungen unter die Lupe genommen? Geht es da nur darum, ob irgendwo ein Gehweg kaputt ist?
1: Nee, deutlich mehr. Also es geht zum Beispiel um Querungen, Barrieren, Verkehrsführung, Sicherheit und die Frage, ob Wege für möglichst viele Menschen gut nutzbar sind. Also auch für ältere Menschen, Menschen mit Behinderung oder auch Eltern mit Kinderwagen. Ne? Und vor allem soll nicht nur gemeckert werden, vor Ort werden direkt mögliche Lösungen diskutiert.
0: Das klingt also nach dem Motto, nicht nur sagen, hier ist es blöd, sondern direkt überlegen, wie könnte es besser werden.
1: Genau, und dafür gibt es sogar zwei verschiedene Routen durch das Karl-Marx-Viertel. Die erste startet diesen Donnerstag um 16 Uhr, und zwar an der Römerbrücke am Mediaforum. Das Ganze dauert gut 2 Stunden. Bei diesem Termin haben sich dann unter anderem auch Staatssekretär Stich und eine Vertreterin des Landesprojekts Innenstädte der Zukunft angekündigt. So, und die zweite Tour, die startet dann um 18.45 Uhr am Heuschreckbrunnen an der Fleischstraße Stresemannstraße und geht ebenfalls ungefähr 2 Stunden.
0: Und was passiert danach? Also wir laufen 2 Stunden durch Trier, entdecken 10 Stellen, an denen wir uns schon 100-mal geärgert haben und dann war's das?
1: Nee, keine Sorge. Also genau dafür gibt's ja anschließend den Abschlussbericht. Die Ergebnisse, die sollen anschließend auch in die politischen Gremien der Stadt gehen. Also könnte aus einem gemeinsamen Spaziergang tatsächlich irgendwann eine neue Querung, ein besserer Gehweg oder vielleicht eine ganz andere Lösung entstehen.
0: Okay, na dann schauen wir mal, was wird. Die Ergebnisse des Fußverkehrschecks sollen am 19. Oktober bei einem öffentlichen Workshop vorgestellt werden. Dann wissen wir vielleicht auch, ob aus hier müsste man mal was machen, tatsächlich ein hier wird jetzt was gemacht geworden ist.
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1: Mit Leo Melchersmann einen schönen Dienstag zusammen. Die Polizei Trier hat am vergangenen Wochenende 41 Straftaten und 33 Verkehrsunfälle aufgenommen. Unter anderem fassten die Beamten am vergangenen Freitagabend 3 Ladendiebe in der Grabenstraße. Gegen die Männer im Alter zwischen 20 und 50 Jahren wurde Untersuchungshaft angeordnet. Eine Durchsuchung brachte zudem Diebesgut aus mehreren Geschäften zutage. Weiterhin haben Ordnungsamt und Polizei im Rahmen des Open-Air-Kinos im Nelspark am Sonntag routinemäßige Kontrollen durchgeführt. Dort widersetzte sich ein Mann der Aufforderung des Sicherheitspersonals und schlug einem Sicherheitsmitarbeiter ins Gesicht. Der Angreifer flüchtete zwar, konnte aber bereits identifiziert werden. Die Polizei sucht nun nach Zeugen des Vorfalls. Gestern früh ist es gegen 20 nach 8 in der Saarburger Graf-Siegfried-Straße zu einem Verkehrsunfall mit einem Linienbus gekommen. Nach derzeitigem Ermittlungsstand kam die Fahrerin eines Kias in Richtung Trassem aus ungeklärter Ursache auf die Gegenfahrbahn, wo sie mit dem entgegenkommenden Bus kollidierte. Die Fahrgäste wurden durch den Verkehrsunfall nicht verletzt. Die Autofahrerin konnte sich selbstständig in ärztliche Behandlung begeben. An ihrem Wagen entstand Totalschaden. Der Linienbus wurde an der Fahrzeugfront beschädigt. Die Gesamtschadenshöhe liegt aktuellen Schätzungen zufolge im fünfstelligen Bereich. Die Trierer Berufsfeuerwehr bietet Unternehmen und öffentlichen Einrichtungen Schulungen zum betrieblichen Brandschutz an. Im vergangenen Jahr fanden insgesamt 48 Seminare mit rund 1.100 Teilnehmern statt. Dabei geht es unter anderem um Brandvermeidung, Alarmierung, Evakuierung und den richtigen Umgang mit Feuerlöschern. Die Feuerwehr bietet außerdem Feuerlöschertrainings und Schulungen für Evakuierungshelfer an. Die Kurse finden in der Feuerwache 2 in Erang oder auf Wunsch direkt in den Betrieben statt. Das Umfeld des Bahnhaltepunkts in Trier-Zeven wird weiter barrierefrei umgebaut. Nach Angaben der Stadt wird unter anderem die Bushaltestelle Fröbelstraße angepasst. Außerdem entstehen neue Querungsstellen für Menschen mit Geh- und Sehbehinderungen. Für Fahrradpendler wird eine Fahrradgarage mit abschließbaren Boxen, Reparaturmöglichkeiten und einer E-Bike-Ladestation eingerichtet. Zusätzlich sind ein Carsharing und ein Behindertenstellplatz geplant. Die Arbeiten sollen bis etwa Mitte Oktober dauern. Bis dahin bleibt der Bereich für Autos gesperrt. Und das Beste kommt zum Schluss. Rheinland-Pfalz Ehrenamtsminister Markus Klein kommt am Freitag in die Region Trier. Darüber berichtet die Staatskanzlei. Er besucht unter anderem das Projekt Herz und Hand in Trier-Erang, das seit 20 Jahren Menschen unterstützt, die von Armut betroffen sind. Danach geht es ins Mutter-Rosa-Altenzentrum in Trier, wo rund 90 Menschen ehrenamtlich aktiv sind. Zum Abschluss besucht Klein die Kulturgießerei und Ehrenamtsbörse in Saarburg. Insgesamt engagieren sich in Rheinland-Pfalz rund 1,4 Millionen Menschen ehrenamtlich.
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2: Heute wird es nicht ganz so schön bei uns in Trier. Vor allem nur 23 Grad, das heißt, es ist relativ mild draußen. Am Vormittag, Nachmittag und Abend sind wir gut bedeckt mit Wolken. Es kann auch mal zu Schauern kommen hier und da. Denkt also an euren Regenschirm und vielleicht auch so ein kleines Jäckchen drüber. Es ist ein bisschen frisch.
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2: Momentan staut es sich auf der A1 bei Schwaig. Da braucht ihr bis zu 5 Minuten länger. Ansonsten ist aber in der City nichts mehr los. Gute Fahrt.
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2: Ich habe einige Blitzer für euch. Zum einen auf der A64 in Richtung Trier-Erang. Da sind 80 erlaubt. Dann steht einer in der Paulinstraße in der 30er-Zone. Bitte auch hier aufpassen. Weiter geht's in Riol in der Bahnhofstraße. Da sind 50 erlaubt. Auf der A1 bei Schwaig wird geknipst in der 130er-Zone. Und auch in der Karl-Marx-Straße fahrt hier bitte auch 30. Falls ihr noch einen Blitzer entdecken solltet, gerne melden.
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1: Wir werfen mal schnell einen Blick auf die Trierer Straßen. Es ist nichts los. Ich wünsche euch eine gute und sichere Fahrt.
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1: Ich bin Tine Klimach. Unterstützt von leichtem Nieselregen kämpfen die Einsatzkräfte im Naturschutzgebiet Hohes Venn in Belgien direkt an der Grenze zu Deutschland weiter gegen einen der größten Waldbrände der belgischen Geschichte. Im Laufe des Tages sollte sich der Regen intensivieren, sagte der stellvertretende Bürgermeister von Monschau, Franz Karl Boden. Anders als befürchtet gäbe es bisher auch keinen ungünstigen Westwind, der das Feuer in Richtung deutsche Grenze treiben könnte. Die Bundesregierung reagiert auf die Bedrohung durch Drohnen. Am Testflughafen des Deutschen Zentrums für Luft- und Raumfahrt in Kochstedt in Sachsen-Anhalt eröffnet sie heute eine Forschungseinrichtung für Drohnensicherheit.
2: Innenminister Dobrindt hatte die Eröffnung des neuen Technologiezentrums kurz nach dem Vorfall von Leipzig verkündet. Am Flughafen Leipzig-Halle war Anfang des Monats eine mit Sprengstoff und Zünder bestückte Drohne entdeckt worden. Das neue Zentrum soll helfen, dass die Airports und Sicherheitskräfte in Zukunft besser vorbereitet sind. Also, dass sie zum Beispiel schnell erkennen, ist es ein Angriff oder die verwirrte Drohne eines Hobbyfotografen. Das Ziel, sagt Dobrindt, Wissenschaft, Technologie und die Anforderungen der Sicherheitsbehörden zusammenzuführen. Aus Berlin, Uli Reitinger.
1: Die SPD will die Klimaanpassung als Gemeinschaftsaufgabe im Grundgesetz verankern. Damit wäre der Bund zum Beispiel beim Thema Hitzeschutz mehr in der Pflicht. Die Deutsche Stiftung Patientenschutz begrüßt den Vorstoß und fordert vom Bundestag eine Priorisierung von sozialen Einrichtungen wie Kliniken, Alten- und Pflegeheimen.
3: Unter extremen Temperaturen leiden vor allem alte, pflegebedürftige und schwerkranke Menschen, sagt Eugen Brüsch, Vorstand der Stiftung Patientenschutz. Ohne eine Klarstellung in der Verfassung sei ein Schutz dieser Personen in Krankenhäusern oder Heimen kaum möglich. Denn so Brüsch, Länder und Kommunen könnten die zusätzlichen Milliardenkosten für Klimaanlagen oder Fensterbeschattung nicht tragen. Gleichzeitig sei es aber für Pflegeheimbewohner unzumutbar, diese Kosten auch noch aus eigenen Mitteln zu stemmen. Diana Kramer, Nachrichtenredaktion.
1: Das Oberlandesgericht Stuttgart will heute das Urteil gegen drei junge Männer verkünden, die als Agenten im Auftrag Russlands Anschläge auf den Güterverkehr in Deutschland vorbereitet haben sollen. Die Bundesanwaltschaft wirft den Ukrainern Agententätigkeit und die Verabredung zu Brandanschlägen vor. Die drei Männer sollen Teil eines Sabotageplans gewesen sein, der auf Transportwege eines Paketdienstleisters abzielte.
0: Und jetzt noch mehr Informationen aus unserer Region.
4: Ich bin Leo Melchersmann. Die Trierer Berufsfeuerwehr bietet Unternehmen und öffentlichen Einrichtungen Schulungen zum betrieblichen Brandschutz an. Dabei geht es unter anderem um Brandvermeidung, Alarmierung, Evakuierung und den richtigen Umgang mit Feuerlöschern. Die Feuerwehr bietet außerdem Feuerlöschertrainings und Schulungen für Evakuierungshelfer an. Die Kurse finden in der Feuerwache 2 in Erang oder auf Wunsch direkt in den Betrieben statt.
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5: Heute wird es nicht ganz so schön bei uns in Trier. Vor allem nur 23 Grad, das heißt, es ist relativ mild draußen. Am Vormittag, Nachmittag und Abend sind wir gut bedeckt mit Wolken. Es kann auch mal zu Schauern kommen hier und da. Denkt also an euren Regenschirm und vielleicht auch so ein kleines Jäckchen drüber. Es ist ein bisschen frisch.
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5: Momentan staut es sich auf der A1 bei Schwaich, da braucht ihr bis zu 5 Minuten länger, ansonsten ist aber in der City nichts mehr los. Gute Fahrt!
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5: Ich habe einige Blitzer für euch. Zum einen auf der A64 in Richtung Trier-Erang, da sind 80 erlaubt. Dann steht einer in der Paulinstraße in der 30er-Zone, bitte auch hier aufpassen. Weiter geht's in Riol in der Bahnhofstraße, da sind 50 erlaubt. Auf der A1 bei Schwaich wird geknipst in der 130er-Zone und auch in der Karl-Marx-Straße fahrt hier bitte auch 30. Falls ihr noch einen Blitzer entdecken solltet, gerne melden.
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5: Hallöchen Trier, kurz nach 9 haben wir es jetzt. Ich bin Vicky. Ich wünsche euch einen schönen Dienstag und für euch geht's jetzt weiter mit Mike and the Mechanics und Shawn Mendes.
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0: Das Theater Trier startet endlich wieder eine neue Spielzeit und vor allem für Kinder und Jugendliche ist wieder eine ganze Menge Programm geplant. Unter anderem gibt es sogar einen Kids Club, sagt Tanzpädagogin Katharina Hille.
1: Sich leitet unter anderem dem Kids Club. Wir arbeiten performativ an dem Thema Utopien, also Luftschlösser erbauen und sich darin einrichten und überlegen, wie könnte die Zukunft von morgen eigentlich aussehen. Und da dürfen ungefähr 15 Teilnehmende mitmachen und müssen sich dann eben auf ein ästhetisches Erlebnis mit mir einlassen. Und wir haben insgesamt 12 Proben und haben dann eine kleine Werkschau vor den Eltern und Freunden der Familie.
0: In Sachen Tanz hat das aktuelle Spielzeitheft einiges zu bieten. Tanzpädagoge Damien Nazabal.
2: Also der große Mitmachaktion, die wir nochmal dieses Jahr haben, ist diese Tanzlab. Das ist für Kinder und Jugendliche zwischen 8 bis 18 Jahre. Und das funktioniert sehr gut, weil das ist der direkte Zugang zum Tanz. Da wir machen regelmäßig Training, einmal der Woche. Und für eineinhalb Stunden machen wir irgendwelche exakte Arbeit, wie da bei der Tanzensemble die Produktion gearbeitet werden. Wir machen ein Warm-up, wir gehen auf die bestimmte Themen. Manche kommen auch ohne Vorkenntnis, das ist überhaupt kein Problem, weil wir gehen ganz langsam heran.
0: Damien bietet außerdem auch Workshops für ganze Schulklassen an.
2: Der andere Mitmachaktionen sind bei dieser Projektklasse-Tanz. Das ist in Bezug auf jede Premiere von der Ballettensemble, bei Camilla Burana und L'Orfeo und vom Momentum auch ganz am Ende der Saison. Und da arbeite ich mit weiterführenden Schulklasse auf diese bestimmte Thema, dass wir dann 3 bis 4 Workshops, wo wir auch die Freiheit geben für die Schule, sich auf dieses Thema zu Inspiration lassen und sich frei zu bewegen. Das bringt aber einen sehr positiven Effekt, weil bei der Kulturvermittlung, was wichtig für uns ist, ist, dass dieser Zugang zum Theater größer wird und einfach geantwortet wird.
0: Das Ziel der Angebote, Kindern Kunst, Kultur und Theater vermitteln, sagt Katharina Hille.
1: Wenn man Theater macht, kann man sich der Welt ganz anders nähern. Also man steckt hier in seinem Körper und geht durch die Welt und im Theater setzt man sich nochmal ganz anders mit Themen auseinander und fragt, was hat das eigentlich mit mir zu tun, wenn man zum Beispiel einen Bühnentext schreiben will. Ist man automatisch da drin, darüber zu reflektieren, was möchte ich eigentlich erzählen und lernt auch selbstbewusster genau das zu tun oder aus sich herauszukommen. Also eine meiner Lieblingserinnerungen ist, dass ich ein sehr junges Mädchen hatte, das nach einer Probe ganz erstaunt darüber war, wie laut sie sein kann, weil sie das im Alltag halt nie war und dann meinte, wie schön ist es eigentlich, so doll ausdrücken zu können und auch mal den Raum zu haben, das zu dürfen. Und das ist eine Erinnerung, die werde ich nie vergessen.
0: Und die Kids mit Sicherheit auch nicht. Also, liebe Trierer, schaut gerne mal auf der Website des Theaters Trier vorbei. Dort gibt es nicht nur tolle Angebote für Kinder, sondern auch für Erwachsene.
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1: Mit Leo Melchersmann einen schönen Dienstag zusammen. Die Polizei Trier hat am vergangenen Wochenende 41 Straftaten und 33 Verkehrsunfälle aufgenommen. Unter anderem fassten die Beamten am vergangenen Freitagabend 3 Ladendiebe in der Grabenstraße. Gegen die Männer im Alter zwischen 20 und 50 Jahren wurde Untersuchungshaft angeordnet. Eine Durchsuchung brachte zudem Diebesgut aus mehreren Geschäften zutage. Weiterhin haben Ordnungsamt und Polizei im Rahmen des Open-Air-Kinos im Nelspark am Sonntag routinemäßige Kontrollen durchgeführt. Dort widersetzte sich ein Mann der Aufforderung des Sicherheitspersonals und schlug einem Sicherheitsmitarbeiter ins Gesicht. Der Angreifer flüchtete zwar, konnte aber bereits identifiziert werden. Die Polizei sucht nun nach Zeugen des Vorfalls. Gestern früh ist es gegen 20 nach 8 in der Saarburger Graf-Siegfried-Straße zu einem Verkehrsunfall mit einem Linienbus gekommen. Nach derzeitigem Ermittlungsstand kam die Fahrerin eines Kias in Richtung Trassem aus ungeklärter Ursache auf die Gegenfahrbahn, wo sie mit dem entgegenkommenden Bus kollidierte. Die Fahrgäste wurden durch den Verkehrsunfall nicht verletzt. Die Autofahrerin konnte sich selbstständig in ärztliche Behandlung begeben. An ihrem Wagen entstand Totalschaden. Der Linienbus wurde an der Fahrzeugfront beschädigt. Die Gesamtschadenshöhe liegt aktuellen Schätzungen zufolge im fünfstelligen Bereich. Die Trierer Berufsfeuerwehr bietet Unternehmen und öffentlichen Einrichtungen Schulungen zum betrieblichen Brandschutz an. Im vergangenen Jahr fanden insgesamt 48 Seminare mit rund 1.100 Teilnehmern statt. Dabei geht es unter anderem um Brandvermeidung, Alarmierung, Evakuierung und den richtigen Umgang mit Feuerlöschern. Die Feuerwehr bietet außerdem Feuerlöschertrainings und Schulungen für Evakuierungshelfer an. Die Kurse finden in der Feuerwache 2 in Erang oder auf Wunsch direkt in den Betrieben statt. Das Umfeld des Bahnhaltepunkts in Trier-Zeven wird weiter barrierefrei umgebaut. Nach Angaben der Stadt wird unter anderem die Bushaltestelle Fröbelstraße angepasst. Außerdem entstehen neue Querungsstellen für Menschen mit Geh- und Sehbehinderungen. Für Fahrradpendler wird eine Fahrradgarage mit abschließbaren Boxen, Reparaturmöglichkeiten und einer E-Bike-Ladestation eingerichtet. Zusätzlich sind ein Carsharing und ein Behindertenstellplatz geplant. Die Arbeiten sollen bis etwa Mitte Oktober dauern. Bis dahin bleibt der Bereich für Autos gesperrt. Und das Beste kommt zum Schluss. Rheinland-Pfalz Ehrenamtsminister Markus Klein kommt am Freitag in die Region Trier. Darüber berichtet die Staatskanzlei. Er besucht unter anderem das Projekt Herz und Hand in Trier-Erang, das seit 20 Jahren Menschen unterstützt, die von Armut betroffen sind. Danach geht es ins Mutter-Rosa-Altenzentrum in Trier, wo rund 90 Menschen ehrenamtlich aktiv sind. Zum Abschluss besucht Klein die Kulturgießerei und Ehrenamtsbörse in Saarburg. Insgesamt engagieren sich in Rheinland-Pfalz rund 1,4 Millionen Menschen ehrenamtlich.
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2: Heute wird's nicht ganz so schön bei uns in Trier. Vor allem nur 23 Grad, das heißt, es ist relativ mild draußen. Am Vormittag, Nachmittag und Abend sind wir gut bedeckt mit Wolken. Es kann auch mal zu Schauern kommen hier und da. Denkt also an euren Regenschirm und vielleicht auch so ein kleines Jäckchen drüber. Es ist ein bisschen frisch.
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2: Momentan staut es sich auf der A1 bei Schwaig. Da braucht ihr bis zu 5 Minuten länger. Ansonsten ist aber in der City nichts mehr los. Gute Fahrt.
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2: Ich habe einige Blitzer für euch. Zum einen auf der A64 in Richtung Trier-Erang, da sind 80 erlaubt. Dann steht einer in der Paulinstraße in der 30er-Zone, bitte auch hier aufpassen. Weiter geht's in Riol in der Bahnhofstraße, da sind 50 erlaubt. Auf der A1 bei Schwaig wird geknipst in der 130er-Zone und auch in der Karl-Marx-Straße fahrt hier bitte auch 30. Falls ihr noch einen Blitzer entdecken solltet, gerne melden.
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1: Hallöchen und herzlich willkommen im schönen Trier, Diana. Dein Name kommt aus dem Lateinischen und bedeutet die Leuchtende. Der deutsche Fernsehentertainer Harald Schmidt bringt uns mit seinen Witzen schon seit Jahrzehnten zum Lachen und bringt damit so manches Gesicht zum Leuchten. Heute feiert auch er seinen Geburtstag und wird 69 Jahre alt. Wir wünschen euch beiden einen tollen Tag.
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1: Ich bin Tine Klimach. Der Bauernverband legt am Vormittag die Erntebilanz dieses Sommers vor. Wegen der anhaltenden Trockenheit machen sich die Landwirte auf erhebliche Einbußen gefasst. Rufe nach finanzieller Unterstützung durch den Bund werden laut. Bundeslandwirtschaftsminister Alois Rainer bremst die Erwartungen. Er wolle erstmal abwarten, sagt der MZDF-Morgenmagazin.
2: Mir ist es aber enorm wichtig, dass die landwirtschaftlichen Betriebe wissen, sie bleiben nicht alleine. Wir haben die Folgen der Dürre genau im Auge und werden, so gut es geht, passgenaue Hilfen anbieten.
1: Über die landwirtschaftliche Rentenbank sei ein 200 Millionen Euro Sofortprogramm aufgelegt worden, das allerdings nicht ausreichend sei, so Bundeslandwirtschaftsminister Rainer. Moskau und die umliegende Hauptstadtregion sind in der Nacht erneut zum Ziel einer Angriffswelle mit ukrainischen Drohnen geworden. Nach Angaben der staatlichen Nachrichtenagentur TASS handelte es sich um die heftigste derartige Attacke seit 2 Jahren.
3: Die Zahl der ukrainischen Drohnenangriffe hier in Russland ist inzwischen deutlich höher als umgekehrt. Die ukrainische Flugabwehr meldete heute Morgen 147 russische Drohnenangriffe. Das Verteidigungsministerium hier in Moskau sprach dagegen von fast 800 ukrainischen Drohnenangriffen. Es gibt Flugausfälle und Verspätungen. Besonders Moskau ist seit Wochen das Ziel von Attacken mit hunderten Drohnen jede Nacht. Aber anders als etwa in Kiew, wo Luftalarm die Menschen aus dem Schlaf reißt, ist hier im Zentrum von Moskau bisher zumindest kaum etwas zu spüren. Aus Moskau, Ulf Mauder.
1: Im kriselnden Wohnungsbau in Deutschland ist ein Aufwärtstrend zu verzeichnen. Auch im Juni stieg die Zahl der Baugenehmigungen von Wohnraum im Vergleich zum Vorjahresmonat, wie das Statistische Bundesamt mitteilte. Es ergab sich ein Plus von über 15% auf über 126.000 Einheiten. Das war der stärkste Anstieg für ein erstes Halbjahr seit 2016. Schätzungen zufolge fehlen etwa 1 Million Wohnungen in Deutschland. Zum Sport. Mehr als 25 Jahre gab es bei Länderspielen keine Stehplätze. Ab heute bietet der DFB wieder Tickets dafür an. Bei den ersten beiden Partien des neuen Bundestrainers Jürgen Klopp in der Nations League gegen Griechenland am 27. September in Augsburg und am 1. Oktober in München gegen Serbien. Die Eintrittskarten gibt es auf dem DFB-Ticketportal.
0: Und jetzt noch mehr Informationen aus unserer Region.
4: Ich bin Leo Melchersmann. Die Polizei Trier hat am vergangenen Wochenende 41 Straftaten und 33 Verkehrsunfälle aufgenommen. Unter anderem fassten die Beamten am vergangenen Freitagabend 3 Ladendiebe in der Grabenstraße, welche Diebesgut aus mehreren Geschäften bei sich hatten. Weiterhin widersetzte sich am Sonntagabend ein Mann den Anweisungen des Sicherheitspersonals im Nelspark und schlug einem Sicherheitsmitarbeiter ins Gesicht. Die Polizei sucht nun nach Zeugen des Vorfalls.
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5: Bis zu 23 Grad bekommen wir heute bei uns in Trier und es bleibt heute bewölkt. Dazu kommen vereinzelt ein paar Regenschauer, also vielleicht den Regenschirm mitnehmen, wenn ihr rausgeht. Heute Nacht kühlt es dann runter auf 18 bis 19 Grad und morgen wird es ein bisschen wärmer, bis zu 25 Grad bei einem Mix aus Sonne und Wolken und vereinzelt auch ein paar Regenschauer.
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5: Wir werfen zusammen einen Blick auf die Straßen und da ist gerade alles frei. Kommt gut und sicher an euer Ziel.
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5: Nach wie vor werdet ihr geblitzt auf der Paulinenstraße, Zeughausstraße in Richtung Wasserweg, da ist 30. Dann haben wir auf der Karl-Marx-Straße noch einen Blitzer, da ist ebenfalls 30 erlaubt. A602 bei Trier, da ist 100. Die A64 Trierweiler in Richtung Trier, da bitte nicht schneller als 80. Bahnhofstraße in Riol, 50. A1 in Höhe Schweich, wenn ihr Richtung Trier unterwegs seid, da ist 130 erlaubt. Auf der A602 bei Kenn, da steht noch der Abstandsmesser und den letzten Blitzer, den ich für euch habe, der ist auf der B51, wenn ihr da Richtung Bitburg unterwegs seid, Höhe Flugplatz Bitburg, da ist 100 erlaubt. Wenn ihr noch was gesehen habt, dann gebt mir das doch gerne durch über die 0651 462 884 und die 0.
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5: Kurz nach 10 an diesem Dienstag. Hallöchen, liebe Trierer. Schön, dass ihr dabei seid. Ich bin Leonie und in dieser Stunde dreht sich alles um das Thema Basketball. Wir waren beim ersten öffentlichen Training der Gladiators dabei und haben mal mit ein paar Spielern gequatscht, wie so die Vorbereitungen für die neue Saison laufen. Außerdem haben wir ein cooles Event vom TVG Baskets Trier für euch, und zwar den Girls Day. Was euch da genau erwartet und besonders wie eure Töchter mitmachen könnt, das hört ihr noch alles in dieser Stunde.
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0: Heute in einem Monat geht's wieder los mit der Basketball-Bundesliga. Die Gladiators Trier bereiten sich gerade schon intensiv vor und am Sonntag konnten wir sogar mal beim öffentlichen Training zuschauen. Martin Linsen aus dem Team hat sich sehr über euren Support gefreut.
1: Wir haben schon ein bisschen den Tritt gefunden, denke ich, hat man heute auch zwischendrin schon gesehen. Vor Fans natürlich cool, dass hier auf den Sonntagnachmittag irgendwie 800 oder 1000 Leute kommen und dann auch so Gas geben, ist schon ein cooles Gefühl.
0: Bis zur neuen Saison wird noch ordentlich trainiert. Natürlich muss jeder einzelne Spieler auch topfit sein, aber auch der Zusammenhalt in der Mannschaft, der ist wichtig, oder?
1: Ja, ist immens wichtig. Also man sieht immer bei Mannschaften, die gut zusammen funktionieren, die gut zusammen spielen, die kommen dann auch weiter, auch wenn man es vielleicht nicht unbedingt denken würde. Hat man ja auch zum Beispiel beim deutschen Meister Alba Berlin gesehen. Hätten, glaube ich, nicht so viele Leute gedacht, dass die Meister werden gegen Bayern am Ende.
0: Und vom deutschen Meister Alba Berlin kommt Bennett Hund jetzt zu den Gladiators. Herzlichen Glückwunsch erstmal, lieber Bennett. Bist du denn gut in Trier angekommen?
2: Ich freue mich, hier zu sein. Ich habe im Sommer unterschrieben, gute Gespräche mit Jack und dem Coaching-Staff gehabt und fühle mich sehr wohl jetzt hier die ersten Tage. Trier ist eine tolle Stadt und ja, bin einfach jetzt gespannt, wie es läuft und glaube, dass wir eine coole Truppe zusammen haben.
0: Und wie sieht's denn aus? Was sind denn so deine Ziele für die neue Saison?
2: Ich will natürlich hier ankommen und dem Team, das ja schon eine Grundstruktur hat, da will ich mich gut einfügen können, dem Team Energie geben, positive Energie und auf der Point Guard Position will ich dem Team Organisation und Struktur geben.
0: Na, das klingt doch schon mal nach einer guten Strategie. Wir wünschen euch da auf jeden Fall ganz viel Erfolg für die kommende Saison, liebe Gladiators. Und das letzte Wort, das hast jetzt du, Martin.
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1: Mit Leo Melchersmann einen schönen Dienstag zusammen. Die Polizei Trier hat am vergangenen Wochenende 41 Straftaten und 33 Verkehrsunfälle aufgenommen. Unter anderem fassten die Beamten am vergangenen Freitagabend 3 Ladendiebe in der Grabenstraße. Gegen die Männer im Alter zwischen 20 und 50 Jahren wurde Untersuchungshaft angeordnet. Eine Durchsuchung brachte zudem Diebesgut aus mehreren Geschäften zutage. Weiterhin haben Ordnungsamt und Polizei im Rahmen des Open-Air-Kinos im Nelspark am Sonntag routinemäßige Kontrollen durchgeführt. Dort widersetzte sich ein Mann der Aufforderung des Sicherheitspersonals und schlug einem Sicherheitsmitarbeiter ins Gesicht. Der Angreifer flüchtete zwar, konnte aber bereits identifiziert werden. Die Polizei sucht nun nach Zeugen des Vorfalls. Gestern früh ist es gegen 20 nach 8 in der Saarburger Graf-Siegfried-Straße zu einem Verkehrsunfall mit einem Linienbus gekommen. Nach derzeitigem Ermittlungsstand kam die Fahrerin eines Kias in Richtung Trassem aus ungeklärter Ursache auf die Gegenfahrbahn, wo sie mit dem entgegenkommenden Bus kollidierte. Die Fahrgäste wurden durch den Verkehrsunfall nicht verletzt. Die Autofahrerin konnte sich selbstständig in ärztliche Behandlung begeben. An ihrem Wagen entstand Totalschaden. Der Linienbus wurde an der Fahrzeugfront beschädigt. Die Gesamtschadenshöhe liegt aktuellen Schätzungen zufolge im fünfstelligen Bereich. Die Trierer Berufsfeuerwehr bietet Unternehmen und öffentlichen Einrichtungen Schulungen zum betrieblichen Brandschutz an. Im vergangenen Jahr fanden insgesamt 48 Seminare mit rund 1.100 Teilnehmern statt. Dabei geht es unter anderem um Brandvermeidung, Alarmierung, Evakuierung und den richtigen Umgang mit Feuerlöschern. Die Feuerwehr bietet außerdem Feuerlöschertrainings und Schulungen für Evakuierungshelfer an. Die Kurse finden in der Feuerwache 2 in Erang oder auf Wunsch direkt in den Betrieben statt. Das Umfeld des Bahnhaltepunkts in Trier-Zeven wird weiter barrierefrei umgebaut. Nach Angaben der Stadt wird unter anderem die Bushaltestelle Fröbelstraße angepasst. Außerdem entstehen neue Querungsstellen für Menschen mit Geh- und Sehbehinderungen. Für Fahrradpendler wird eine Fahrradgarage mit abschließbaren Boxen, Reparaturmöglichkeiten und einer E-Bike-Ladestation eingerichtet. Zusätzlich sind ein Carsharing und ein Behindertenstellplatz geplant. Die Arbeiten sollen bis etwa Mitte Oktober dauern. Bis dahin bleibt der Bereich für Autos gesperrt. Und das Beste kommt zum Schluss. Rheinland-Pfalz Ehrenamtsminister Markus Klein kommt am Freitag in die Region Trier. Darüber berichtet die Staatskanzlei. Er besucht unter anderem das Projekt Herz und Hand in Trier-Erang, das seit 20 Jahren Menschen unterstützt, die von Armut betroffen sind. Danach geht es ins Mutter-Rosa-Altenzentrum in Trier, wo rund 90 Menschen ehrenamtlich aktiv sind. Zum Abschluss besucht Klein die Kulturgießerei und Ehrenamtsbörse in Saarburg. Insgesamt engagieren sich in Rheinland-Pfalz rund 1,4 Millionen Menschen ehrenamtlich.
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2: Bis zu 23 Grad bekommen wir heute bei uns in Trier und es bleibt heute bewölkt. Dazu kommen vereinzelt ein paar Regenschauer, also vielleicht den Regenschirm mitnehmen, wenn ihr rausgeht. Heute Nacht kühlt es dann runter auf 18 bis 19 Grad und morgen wird es ein bisschen wärmer, bis zu 25 Grad bei einem Mix aus Sonne und Wolken und vereinzelt auch ein paar Regenschauer.
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2: Wir werfen zusammen einen Blick auf die Straßen und da ist gerade alles frei. Kommt gut und sicher an euer Ziel.
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2: Nach wie vor werdet ihr geblitzt auf der Paulinenstraße, Zeughausstraße in Richtung Wasserweg, da ist 30. Dann haben wir auf der Karl-Marx-Straße noch einen Blitzer, da ist ebenfalls 30 erlaubt. A602 bei Trier, da ist 100. Die A64 Trierweiler in Richtung Trier, da bitte nicht schneller als 80. Bahnhofstraße in Riol, 50. A1 in Hürschweich, wenn ihr Richtung Trier unterwegs seid, da ist 130 erlaubt. Auf der A602 bei Kenn, da steht noch der Abstandsmesser und den letzten Blitzer, den ich für euch habe, der ist auf der B51, wenn ihr da Richtung Bitburg unterwegs seid, Höhe Flugplatz Bitburg, da ist 100 erlaubt. Wenn ihr noch was gesehen habt, dann gebt mir das doch gerne durch über die 0651 462 884 und die 0.
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4: Es ist für den DAX nicht so gut losgegangen heute Morgen am deutschen Aktienmarkt. Am Vormittag hat das Börsenbarometer vorerst 0,5% auf 26.203 Punkte eingebüßt. Die Lage im Persischen Golf bleibt angespannt, die asiatischen Börsen haben schwächer geschlossen und der Ölpreis an den internationalen Märkten ist wieder etwas gestiegen. Das lässt die Kurse hier bisher fallen. Klar verloren haben zunächst Infineon, Siemens und die im DAX schwer gewichtete Siemens-Aktie selbst. Auf der Gewinnerseite sehen wir dagegen Deutsche Post, Deutsche Telekom und BASF. Der Euro zeigt sich am Vormittag mit einem $1,1575 kaum bewegt. Aus Frankfurt, Klaus Wente.
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1: Ein Tag lang Basketball spielen, statt in die Schule zu gehen, das klingt doch wie ein Träumchen für alle Schülerinnen und Schüler. Beim Girls Day der TVG Baskets Trier können alle sportbegeisterten Mädels bis 12 Jahre genau das am Samstag machen. Laura Treitz, du bist Pressewartin des TVGs. Wie kann ich mir den Tag denn genau vorstellen?
2: Es geht um das Kennenlernen erster Grundtechniken. Es werden Basketballtrainerinnen und Trainer vor Ort sein, die auch aktuell zum Beispiel Mädchenmannschaften trainieren. Und dann geht es einfach auch so ein bisschen um Spaß haben, neue Leute kennenlernen und einfach mal ausprobieren und gucken, ist das was für mich?
1: Jetzt ist es ja aber auch so, dass der Girls Day eigentlich dafür da ist, dass Mädchen in männerdomierten Feldern reinschauen. Ist das denn immer noch so im Basketball, dass das eher noch so ein Jungsding ist?
2: Ich finde persönlich, dass das im Basketball schon sehr ausgeglichen ist. Das wollen wir aber auch unbedingt beibehalten und deswegen ist es ganz wichtig, dass dieser Girls Day stattfindet.
1: Also ein wichtiges Zeichen, auch eigentlich für die Zukunft des Basketballs. Ella Hein, du warst ja auch mal als kleines Mädchen dabei. Jetzt bist du feste Spielerin des Vereins. Was hat dir denn besonders gut gefallen?
3: Ja, bin ich das erste Mal in Kontakt getreten mit Basketball und das war eigentlich eine echt schöne Erfahrung, weil mir das danach immer noch sehr lange im Gedächtnis geblieben ist und dadurch bin ich dann halt auch später wieder auf Basketball gestoßen. Mir wurde einfach sehr schön beigebracht, wie ich mit einem Basketball umgehen kann.
1: Und wenn ihr jetzt sagt, hey, das wäre doch was für meine Tochter, dann meldet sie doch gerne online bei der TVG an. Alle Infos findet ihr auf tvg-baskets.de. 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
1: Ich bin Tine Klimach. Im vergangenen Jahr haben fast 190.000 Unternehmen in Deutschland aufgegeben. So viele wie seit fast 20 Jahren nicht. Verglichen mit 2024 stieg die Zahl um knapp 10%, zeigt eine Analyse von Kreditreform und des Leibniz-Instituts für europäische Wirtschaftsforschung.
2: Wenn man hinter die Zahlen blickt, zeigt sich, auch eigentlich gesunde Firmen geben auf, und zwar quer durch alle Branchen. Besonders hoch ist der Anteil im Gastgewerbe. Rund 15.000 Gaststätten, Kneipen oder Pensionen machten 2025 dicht, 15% mehr als noch ein Jahr davor. Aber es trifft auch Arztpraxen oder Industriebetriebe. Fast hinter allen Geschäftsschließungen stehen dieselben Gründe. Hohe Kosten durch teure Energie, keine Fachkräfte und niemand, der den Betrieb weiterführt. Diana Kramer, Nachrichtenredaktion.
1: Angesichts teils schlechter Ernten durch Trockenheit hat Bundeslandwirtschaftsminister Alois Rainer den Bauern Hilfe zugesichert. Das gehe aber erst dann, wenn belastbare Daten vorliegen, sagte Rainer im ZDF-Morgenmagazin. Es sei ihm aber wichtig, dass die landwirtschaftlichen Betriebe wüssten, sie blieben nicht alleine. Trotz allem gehe er nicht davon aus, dass Brot und Fleisch sofort teurer werden. Weil die Lebensmittelpreise noch von vielen anderen Faktoren abhängen, von Lieferketten, von Transport und von der Erzeugung. Gemini, DeepSeek oder Copilot. Viele wissen nicht wirklich viel über diese KI-Tools. Mehr als jedes vierte Elternteil fühlt sich im Umgang mit Anwendungen von künstlicher Intelligenz eher unsicher. Das geht aus einer Umfrage der Hamburger Körperstiftung hervor.
3: Viele Fragezeichen im Kopf und viele Eltern würden auch gern mehr über KI lernen, wissen aber nicht, wo sie die Infos herbekommen. Und das alles auch mit Blick auf ihre Kids, denn mehr als ein Drittel hat keinen Plan, wo und wie der Nachwuchs online unterwegs ist. Ein Riesenproblem, sagen die Befragten, sei auch das Erkennen von Fake News. Und ein Handyverbot für unter 16-Jährige, das fänden die meisten gut. Claudia Wächter, Nachrichtenredaktion.
1: Wem es beim Autokauf auf die Farbe ankommt, der muss bei Lila am tiefsten in die Tasche greifen. Zumindest, wenn es um Gebrauchtwagen geht. Denn da sind Lila, Gelb oder Grün im Durchschnitt am teuersten. Das ergab eine Auswertung der Autobörse mobile.de. Dagegen können Autokäufer bei silbernen oder braunen Fahrzeugen meistens sparen. Was rar ist, treibt den Preis in die Höhe. Die Farben Lila, Gelb und Grün machen weniger als 3% des Gebrauchtautoangebots aus.
0: Und jetzt noch mehr Informationen aus unserer Region.
4: Ich bin Leo Melchersmann. Die Trierer Berufsfeuerwehr bietet Unternehmen und öffentlichen Einrichtungen Schulungen zum betrieblichen Brandschutz an. Dabei geht es unter anderem um Brandvermeidung, Alarmierung, Evakuierung und den richtigen Umgang mit Feuerlöschern. Die Feuerwehr bietet außerdem Feuerlöschertrainings und Schulungen für Evakuierungshelfer an. Die Kurse finden in der Feuerwache 2 in Erang oder auf Wunsch direkt in den Betrieben statt.
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5: Bis zu 23 Grad bekommen wir heute bei uns in Trier und es bleibt heute bewölkt. Dazu kommen vereinzelt ein paar Regenschauer, also vielleicht den Regenschirm mitnehmen, wenn ihr rausgeht. Heute Nacht kühlt es dann runter auf 18 bis 19 Grad und morgen wird es ein bisschen wärmer, bis zu 25 Grad bei einem Mix aus Sonne und Wolken und vereinzelt auch ein paar Regenschauer.
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5: Wir werfen zusammen einen Blick auf die Straßen und da ist gerade alles frei. Kommt gut und sicher an euer Ziel.
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5: Nach wie vor werdet ihr geblitzt auf der Paulinenstraße, Zeughausstraße in Richtung Wasserweg, da ist 30. Dann haben wir auf der Karl-Marx-Straße noch einen Blitzer, da ist ebenfalls 30 erlaubt. A602 bei Trier, da ist 100. Die A64 Trierweiler in Richtung Trier, da bitte nicht schneller als 80. Bahnhofstraße in Riol, 50. A1 in Höhe Schweich, wenn ihr Richtung Trier unterwegs seid, da ist 130 erlaubt. Auf der A602 bei Kenn, da steht noch der Abstandsmesser. Und den letzten Blitzer, den ich für euch habe, der ist auf der B51, wenn ihr da Richtung Bitburg unterwegs seid, Höhe Flugplatz Bitburg, da ist 100 erlaubt. Wenn ihr noch was gesehen habt, dann gebt mir das doch gerne durch über die 0651 462 884 und die 0.
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5: Kurz nach 11 an diesem Dienstag. Hallöchen, liebe Trierer, ich bin Leonie, schön, dass ihr dabei seid. Ich habe jetzt einen Song für euch und das muss ich sagen, ist wirklich der Lagerfeuer-Klassiker schlechthin. Oasis mit Wonderwall habe ich jetzt hier für euch.

0: Hand aufs Herz, liebe Trierer, wie gut kommt man eigentlich zu Fuß durch Trier? Zwischen Kopfsteinpflaster, Baustellen, Fahrrädern, Autos und manchmal auch einfach ziemlich vollgestellten Gehwegen, da kann es durchaus zu kleinen Herausforderungen kommen. Genau deshalb gibt es jetzt einen sogenannten Fußverkehrscheck, ne Dori?
1: Yes, und zwar nicht vom Schreibtisch aus, sondern tatsächlich direkt vor Ort. Beim Fußverkehrscheck gehen nämlich Bürgerinnen und Bürger, Verwaltung, Politik und Interessenverbände gemeinsam durch einen bestimmten Stadtteil und schauen dann einfach, wo läuft's gut und wo stolpern wir vielleicht wortwörtlich über Probleme. Dafür hat man sich in Trier das Karl-Marx-Viertel ausgesucht.
0: Okay, und warum gerade dort?
1: Naja, weil dort auf ziemlich engem Raum ganz unterschiedliche Dinge zusammenkommen, ne? Wohnen, Arbeiten, Ausbildung, Gastronomie, Kultur und natürlich der Weg Richtung Innenstadt. Und durch den neuen Bahnhaltepunkt Trier West wird das Gebiet für Fußgänger künftig noch wichtiger. Die Idee ist also, wenn dort mehr Menschen vom Zug in Richtung City unterwegs sind, dann sollen die Wege natürlich auch möglichst gut funktionieren.
0: Und was genau wird denn bei diesen Begehungen unter die Lupe genommen? Geht's da jetzt nur drum, ob irgendwo ein Gehweg kaputt ist?
1: Nee, deutlich mehr. Also es geht zum Beispiel um Querungen, Barrieren, Verkehrsführung, Sicherheit und die Frage, ob Wege für möglichst viele Menschen gut nutzbar sind. Also auch für ältere Menschen, Menschen mit Behinderung oder auch Eltern mit Kinderwagen, ne? Und vor allem soll nicht nur gemeckert werden, vor Ort werden direkt mögliche Lösungen diskutiert.
0: Ja, das klingt also mal nach dem Motto, nicht nur sagen, hier ist es blöd, sondern direkt überlegen, wie könnten wir es besser machen.
1: Genau, und dafür gibt es sogar zwei verschiedene Routen durch das Karl-Marx-Viertel. Die erste startet diesen Donnerstag um 16 Uhr, und zwar an der Römerbrücke am Mediaforum. Das Ganze dauert gut 2 Stunden. Bei diesem Termin haben sich dann unter anderem auch Staatssekretär Stich und eine Vertreterin des Landesprojekts Innenstädte der Zukunft angekündigt. So, und die zweite Tour, die startet dann um 18.45 Uhr am Heuschreckbrunnen an der Fleischstraße Stresemannstraße und geht ebenfalls ungefähr 2 Stunden.
0: Und was passiert denn danach? Wir laufen 2 Stunden durch Trier, entdecken 10 Stellen, an denen wir uns schon 100-mal geärgert haben. Und dann war's das?
1: Nee, keine Sorge. Also genau dafür gibt's ja anschließend den Abschlussbericht. Die Ergebnisse, die sollen anschließend auch in die politischen Gremien der Stadt gehen. Also könnte aus einem gemeinsamen Spaziergang tatsächlich irgendwann eine neue Querung, ein besserer Gehweg oder vielleicht eine ganz andere Lösung entstehen.
0: Okay, na dann schauen wir mal, was wird. Die Ergebnisse des Fußverkehrschecks sollen am 19. Oktober bei einem öffentlichen Workshop vorgestellt werden. Dann wissen wir vielleicht auch, ob aus hier müsste mal wieder was gemacht werden, tatsächlich ein hier wird jetzt was gemacht wird.
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1: Mit Leo Melchersmann einen schönen Dienstag zusammen. Die Polizei Trier hat am vergangenen Wochenende 41 Straftaten und 33 Verkehrsunfälle aufgenommen. Unter anderem fassten die Beamten am vergangenen Freitagabend 3 Ladendiebe in der Grabenstraße. Gegen die Männer im Alter zwischen 20 und 50 Jahren wurde Untersuchungshaft angeordnet. Eine Durchsuchung brachte zudem Diebesgut aus mehreren Geschäften zutage. Weiterhin haben Ordnungsamt und Polizei im Rahmen des Open-Air-Kinos im Nelspark am Sonntag routinemäßige Kontrollen durchgeführt. Dort widersetzte sich ein Mann der Aufforderung des Sicherheitspersonals und schlug einem Sicherheitsmitarbeiter ins Gesicht. Der Angreifer flüchtete zwar, konnte aber bereits identifiziert werden. Die Polizei sucht nun nach Zeugen des Vorfalls. Gestern früh ist es gegen 20 nach 8 in der Saarburger Graf-Siegfried-Straße zu einem Verkehrsunfall mit einem Linienbus gekommen. Nach derzeitigem Ermittlungsstand kam die Fahrerin eines Kias in Richtung Trassem aus ungeklärter Ursache auf die Gegenfahrbahn, wo sie mit dem entgegenkommenden Bus kollidierte. Die Fahrgäste wurden durch den Verkehrsunfall nicht verletzt. Die Autofahrerin konnte sich selbstständig in ärztliche Behandlung begeben. An ihrem Wagen entstand Totalschaden. Der Linienbus wurde an der Fahrzeugfront beschädigt. Die Gesamtschadenshöhe liegt aktuellen Schätzungen zufolge im fünfstelligen Bereich. Die Trierer Berufsfeuerwehr bietet Unternehmen und öffentlichen Einrichtungen Schulungen zum betrieblichen Brandschutz an. Im vergangenen Jahr fanden insgesamt 48 Seminare mit rund 1.100 Teilnehmern statt. Dabei geht es unter anderem um Brandvermeidung, Alarmierung, Evakuierung und den richtigen Umgang mit Feuerlöschern. Die Feuerwehr bietet außerdem Feuerlöschertrainings und Schulungen für Evakuierungshelfer an. Die Kurse finden in der Feuerwache 2 in Erang oder auf Wunsch direkt in den Betrieben statt. Das Umfeld des Bahnhaltepunkts in Trier-Zeven wird weiter barrierefrei umgebaut. Nach Angaben der Stadt wird unter anderem die Bushaltestelle Fröbelstraße angepasst. Außerdem entstehen neue Querungsstellen für Menschen mit Geh- und Sehbehinderungen. Für Fahrradpendler wird eine Fahrradgarage mit abschließbaren Boxen, Reparaturmöglichkeiten und einer E-Bike-Ladestation eingerichtet. Zusätzlich sind ein Carsharing und ein Behindertenstellplatz geplant. Die Arbeiten sollen bis etwa Mitte Oktober dauern. Bis dahin bleibt der Bereich für Autos gesperrt. Und das Beste kommt zum Schluss. Rheinland-Pfalz Ehrenamtsminister Markus Klein kommt am Freitag in die Region Trier. Darüber berichtet die Staatskanzlei. Er besucht unter anderem das Projekt Herz und Hand in Trier-Erang, das seit 20 Jahren Menschen unterstützt, die von Armut betroffen sind. Danach geht es ins Mutter-Rosa-Altenzentrum in Trier, wo rund 90 Menschen ehrenamtlich aktiv sind. Zum Abschluss besucht Klein die Kulturgießerei und Ehrenamtsbörse in Saarburg. Insgesamt engagieren sich in Rheinland-Pfalz rund 1,4 Millionen Menschen ehrenamtlich.
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2: Bis zu 23 Grad bekommen wir heute bei uns in Trier und es bleibt heute bewölkt. Dazu kommen vereinzelt ein paar Regenschauer, also vielleicht den Regenschirm mitnehmen, wenn ihr rausgeht. Heute Nacht kühlt es dann runter auf 18 bis 19 Grad und morgen wird es ein bisschen wärmer, bis zu 25 Grad bei einem Mix aus Sonne und Wolken und vereinzelt auch ein paar Regenschauer.
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2: Wir werfen zusammen einen Blick auf die Straßen und da ist gerade alles frei. Kommt gut und sicher an euer Ziel.
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2: Nach wie vor werdet ihr geblitzt auf der Paulinenstraße, Zeughausstraße in Richtung Wasserweg, da ist 30. Dann haben wir auf der Karl-Marx-Straße noch einen Blitzer, da ist ebenfalls 30 erlaubt. A602 bei Trier, da ist 100. Die A64 Trierweiler in Richtung Trier, da bitte nicht schneller als 80. Bahnhofstraße in Riohl, 50. A1 in Hürschweich, wenn ihr Richtung Trier unterwegs seid, da ist 130 erlaubt. Auf der A602 bei Kenn, da steht noch der Abstandsmesser und den letzten Blitzer, den ich für euch habe, der ist auf der B51, wenn ihr da Richtung Bitburg unterwegs seid, Höhe Flugplatz Bitburg, da ist 100 erlaubt. Wenn ihr noch was gesehen habt, dann gebt mir das doch gerne durch über die 0651 462 884 und die 0.
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1: 18. August 1983. Der Sänger Michael Holbrook Pennyman, besser bekannt als Mika, wird geboren. Als Kind kommt er nach Paris, da seine Familie vor dem Bürgerkrieg im Libanon flieht. Später wohnen sie dann in London. Seine Kindheit ist nicht ganz so einfach. Mika ist Legastheniker und wird dafür von Mitschülern gehänselt, sodass ihn seine Mutter irgendwann von zu Hause aus unterrichtet. Und genau das ist die Zeit, in der er auch damit anfängt, sich für Musik zu interessieren. Schon mit 11 tritt er im Londoner Royal Opera House auf. Später geht er auf das Royal College of Music und hat 2006 dann mit Relax, Take It Easy seinen ersten großen Erfolg als Musiker. Ein weiterer großer Hit von ihm wird später auch der Song über die Liebe zu dem Mädchen mit ordentlich was auf den Rippen. Der Song Big Girl wird für die sogenannte Butterfly Lounge geschrieben. Der erste Nachtclub in Kalifornien, der sich auf die Fahne geschrieben hat, dass hier alle Körperformen akzeptiert sind. Eine schöne Einstellung und auch ein weiterer Schritt in Richtung Body Positivity. Also mit anderen Worten gesagt, es ist völlig egal, wie jemand aussieht. Es kommt darauf an, wer er ist. Und auch ein Big Girl ist beautiful.

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1: So klingt die Antenne für euch am Dienstag. Ich bin's wieder, Helena. Ja, Kleinsche Felder, so heißt eine stromlose Magnetfeldtechnologie made in Germany, für die der Entwickler und zertifizierte Medizinprodukthersteller Bernhard Klein aus Bremen mit einem Medizin-Award ausgezeichnet worden ist. Zahlreiche wissenschaftliche Studien belegen die Wirksamkeit der Technologie auch bei Volkskrankheiten wie zum Beispiel Diabetes. Zum Einsatz kommen die Kleinschen Felder unter anderem in Schlaf- und Sitzauflagen, aber auch zum Beispiel in Einlegesohlen und Folien. Unser Kollege Dieter Becker hat über die Technologie mit der renommierten Wissenschaftlerin Professor Dr. Brigitte König gesprochen.
2: In Pirmasens wurde bei einem Treffen von internationalen Ärzten und Heilpraktikern, darunter auch eine Medizinerin aus China, unter anderem die revolutionäre Technologie der Kleinschen Felder vorgestellt. Die renommierte Wissenschaftlerin, Frau Professor Dr. Brigitte König aus Magdeburg, die auch an der Universität Leipzig tätig ist, stellte bei diesem Kongress ihre Studienergebnisse zu den Kleinschen Feldern vor. Wir begrüßen Sie heute im Studio, Frau Professor Dr. König, was sind Kleinsche Felder?
3: Kleinsche Felder sind einfach nur wechselpolare Magnetfelder, nicht strombetrieben.
2: Wie haben Sie sich mit den Kleinschen Feldern beschäftigt?
3: Also wir haben sowohl natürlich In-vitro-Versuche gemacht, also das heißt Zellkulturen im Labor. Wir haben aber auch wirklich Probanden genommen, die getestet wurden, bevor sie die Kleinschen Felder benutzt haben und dann ungefähr 3 Monate, nachdem sie Kleinschen Felder benutzt haben. Und wir haben dann, wie gesagt, bestimmte Parameter bestimmt, ob sich ihr Gesundheitszustand geändert hat oder verbessert hat natürlich.
2: Was bewirken die Kleinschen Felder im Organismus und welche Auswirkungen haben sie auf die Gesundheit?
3: Also der genaue Mechanismus wissen wir leider noch nicht. Was wir aber wissen ist, dass sie auf jeden Fall auf die Mitochondrien wirken. Und die Mitochondrien sind ja verantwortlich für jede Menge Erkrankungen bzw. für die Gesundheit. Und da wissen wir eben, dass die Kleinschen Felder diese aktivieren, wieder reorganisieren und die Dysfunktion aufheben.
2: Kann ich mit Hilfe der Kleinschen Felder besser schlafen und wenn ja, warum?
3: Ja, ich würde sagen schon, man kann besser schlafen. Und zwar, sie regulieren natürlich die oder regen die Durchblutung an. Und wenn die Durchblutung angeregt wird, hat man zum Beispiel auch keine kalten Füße. Hat man kalte Füße, kann man nicht einschlafen, weil der Körper ständig sagt Alarm, Alarm, Alarm. Das ist sicherlich ein Effekt. Andere werden es sicherlich auch noch sein, die wir noch nicht kennen.
2: Auf welche Krankheitsbilder haben die Kleinschen Felder einen positiven Einfluss? Können Sie vielleicht ein paar Beispiele nennen?
3: Also da wir wissen, dass die Kleinschen Felder auf die Mitochondrien einwirken und die Mitochondrien natürlich verantwortlich sind für sehr viele Krankheiten, können wir davon schlussfolgern, dass sie sicherlich bei Durchblutungsstörungen wirken, bei Nervensystembeschädigungen, bei Herzerkrankungen, bei Wundheilungsstörungen.
1: Vielen Dank, Frau Professor Dr. König, für Ihren Besuch bei uns hier im Studio und zu Ihren interessanten Ausführungen zu der neuen Technologie zu den Kleinschen Feldern.
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1: Ich bin Tine Klimach. Die deutschen Landwirte haben wegen langer Trockenheit und Hitze in diesem Sommer eine insgesamt deutlich kleinere Ernte eingefahren. Der Deutsche Bauernverband rechnet mit einer unterdurchschnittlichen Getreidemenge von knapp 42 Millionen Tonnen. Verbandspräsident Joachim Ruckwied forderte ein Sofortprogramm der Bundesregierung.
2: 7% weniger Weizen, 20% weniger Raps. Und auch für Kartoffeln, Rüben oder Gemüse sieht es nicht gut aus. Vor allem in Süd- und Westdeutschland haben fehlende Niederschläge zu schwachen Erträgen geführt, sagte Bauernpräsident Ruckwied. Die Lage vieler Höfe sei angespannt. Ruckwied sagte, die Politik müsse jetzt liefern. Die Betriebe bräuchten aktuell Saatgut und Diesel, später Dünge und Pflanzenschutzmittel. Ohne die nötige Liquidität könnten sie die nächste Ernte nicht finanzieren. Aus Berlin, Ursula Winkler.
1: Ein junger Ukrainer ist wegen Agententätigkeit in Deutschland zu einer Haftstrafe verurteilt worden. Er soll laut Anklage im Auftrag Russlands Brandanschläge vorbereitet haben. Das Oberlandesgericht Stuttgart verhängte eine Freiheitsstrafe von 1 Jahr und 3 Monaten wegen Agententätigkeit. 2 weitere ukrainische Angeklagte sprach das Gericht frei. Die SPD will die Klimaanpassung als Gemeinschaftsaufgabe im Grundgesetz verankern. Damit wäre der Bund zum Beispiel beim Thema Hitzeschutz mehr in der Pflicht. Bisher liegt die Zuständigkeit bei Ländern und Kommunen. Die Deutsche Stiftung Patientenschutz begrüßt den Vorstoß und fordert vom Bundestag eine Priorisierung von sozialen Einrichtungen wie Kliniken, Alten- und Pflegeheimen.
3: Unter extremen Temperaturen leiden vor allem alte, pflegebedürftige und schwerkranke Menschen, sagt Eugen Brüsch, Vorstand der Stiftung Patientenschutz. Ohne eine Klarstellung in der Verfassung sei ein Schutz dieser Personen in Krankenhäusern oder Heimen kaum möglich. Denn so Brüsch, Länder und Kommunen könnten die zusätzlichen Milliardenkosten für Klimaanlagen oder Fensterbeschattung nicht tragen. Gleichzeitig sei es aber für Pflegeheimbewohner unzumutbar, diese Kosten auch noch aus eigenen Mitteln zu stemmen. Diana Kramer, Nachrichtenredaktion.
1: Teure Energie, Fachkräftemangel, fehlende Nachfolge. Fast 190.000 Unternehmen in Deutschland haben im vergangenen Jahr aufgegeben und damit so viele wie seit fast 20 Jahren nicht. Verglichen mit dem Vorjahr erhöhte sich die Zahl um knapp 10%, wie die Kreditreform und das Leibniz-Zentrum für europäische Wirtschaftsforschung in ihrer jährlichen gemeinsamen Analyse feststellten.
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4: Ich bin Leo Melchersmann. Die Polizei Trier hat am vergangenen Wochenende 41 Straftaten und 33 Verkehrsunfälle aufgenommen. Unter anderem fassten die Beamten am vergangenen Freitagabend 3 Ladendiebe in der Grabenstraße, welche Diebesgut aus mehreren Geschäften bei sich hatten. Weiterhin widersetzte sich am Sonntagabend ein Mann den Anweisungen des Sicherheitspersonals im Nelspark und schlug einem Sicherheitsmitarbeiter ins Gesicht. Die Polizei sucht nun nach Zeugen des Vorfalls.
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5: Bis zu 23 Grad bekommen wir heute bei uns in Trier und es bleibt heute bewölkt. Dazu kommen vereinzelt ein paar Regenschauer, also vielleicht den Regenschirm mitnehmen, wenn ihr rausgeht. Heute Nacht kühlt es dann runter auf 18 bis 19 Grad und morgen wird es ein bisschen wärmer, bis zu 25 Grad bei einem Mix aus Sonne und Wolken und vereinzelt auch ein paar Regenschauer.
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5: Wir werfen zusammen einen Blick auf die Straßen und da ist gerade alles frei. Kommt gut und sicher an euer Ziel.
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5: Nach wie vor werdet ihr geblitzt auf der Paulinenstraße, Zeughausstraße in Richtung Wasserweg, da ist 30. Dann haben wir auf der Karl-Marx-Straße noch einen Blitzer, da ist ebenfalls 30 erlaubt. A602 bei Trier, da ist 100. Die A64 Trierweiler in Richtung Trier, da bitte nicht schneller als 80. Bahnhofstraße in Riol, 50. A1 in Hürschweich, wenn ihr Richtung Trier unterwegs seid, da ist 130 erlaubt. Auf der A602 bei Kenn, da steht noch der Abstandsmesser und den letzten Blitzer, den ich für euch habe, der ist auf der B51, wenn ihr da Richtung Bitburg unterwegs seid, Höhe Flugplatz Bitburg, da ist 100 erlaubt. Wenn ihr noch was gesehen habt, dann gebt mir das doch gerne durch über die 0651 462 884 und die 0.
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5: Ich bin Leonie und wir schauen gleich mal zusammen, was die Woche noch so los ist bei unseren Veranstaltungstipps in knapp 10 Minuten. Jetzt übernimmt hier aber erstmal Modern Talking mit Cherry Cherry Lady.
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1: Heute Abend wird es musikalisch. Bei den Movie Nights im Nelspark in Trier läuft nämlich Bohemian Rhapsody, das preisgekrönte Biopic über Freddie Mercury und die legendäre Band Queen. Freut euch auf ganz große Hits, bewegende Momente und eine außergewöhnliche Geschichte. Los geht's um 21 Uhr, natürlich im Nelspark, und Tickets kriegt ihr wie immer online beim Broadway Filmtheater. Raus aus dem Alltag, rein in den Wald. Heute lädt das Forstamt Trier zum Abend Komm runter, geh raus ein. Ab 18.30 Uhr werden gemeinsam praktische Entspannungstechniken gegen den Alltagsstress ausprobiert. Die Veranstaltung dauert so ungefähr bis 21 Uhr und richtet sich hauptsächlich an Erwachsene. Treffpunkt ist das Forstamt am Rotenberg 10 und festes Schuhwerk und wetterfeste Kleidung solltet ihr dabei haben. Und morgen Abend wird Roger Ciceros musikalisches Erbe lebendig. Dennis Berghaus und seine Big Band präsentieren seine großen Klassiker. Von Frauen regieren die Welt bis Zieh die Schuh aus ist eigentlich alles dabei. Los geht's um 20 Uhr im Brunnenhof an der Porta. 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
1: Mit Leo Melchersmann einen schönen Dienstag zusammen. Die Polizei Trier hat am vergangenen Wochenende 41 Straftaten und 33 Verkehrsunfälle aufgenommen. Unter anderem fassten die Beamten am vergangenen Freitagabend 3 Ladendiebe in der Grabenstraße. Gegen die Männer im Alter zwischen 20 und 50 Jahren wurde Untersuchungshaft angeordnet. Eine Durchsuchung brachte zudem Diebesgut aus mehreren Geschäften zutage. Weiterhin haben Ordnungsamt und Polizei im Rahmen des Open-Air-Kinos im Nelspark am Sonntag routinemäßige Kontrollen durchgeführt. Dort widersetzte sich ein Mann der Aufforderung des Sicherheitspersonals und schlug einem Sicherheitsmitarbeiter ins Gesicht. Der Angreifer flüchtete zwar, konnte aber bereits identifiziert werden. Die Polizei sucht nun nach Zeugen des Vorfalls. Gestern früh ist es gegen 20 nach 8 in der Saarburger Graf-Siegfried-Straße zu einem Verkehrsunfall mit einem Linienbus gekommen. Nach derzeitigem Ermittlungsstand kam die Fahrerin eines Kias in Richtung Trassem aus ungeklärter Ursache auf die Gegenfahrbahn, wo sie mit dem entgegenkommenden Bus kollidierte. Die Fahrgäste wurden durch den Verkehrsunfall nicht verletzt. Die Autofahrerin konnte sich selbstständig in ärztliche Behandlung begeben. An ihrem Wagen entstand Totalschaden. Der Linienbus wurde an der Fahrzeugfront beschädigt. Die Gesamtschadenshöhe liegt aktuellen Schätzungen zufolge im fünfstelligen Bereich. Die Trierer Berufsfeuerwehr bietet Unternehmen und öffentlichen Einrichtungen Schulungen zum betrieblichen Brandschutz an. Im vergangenen Jahr fanden insgesamt 48 Seminare mit rund 1.100 Teilnehmern statt. Dabei geht es unter anderem um Brandvermeidung, Alarmierung, Evakuierung und den richtigen Umgang mit Feuerlöschern. Die Feuerwehr bietet außerdem Feuerlöschertrainings und Schulungen für Evakuierungshelfer an. Die Kurse finden in der Feuerwache 2 in Erang oder auf Wunsch direkt in den Betrieben statt. Das Umfeld des Bahnhaltepunkts in Trier-Zeven wird weiter barrierefrei umgebaut. Nach Angaben der Stadt wird unter anderem die Bushaltestelle Fröbelstraße angepasst. Außerdem entstehen neue Querungsstellen für Menschen mit Geh- und Sehbehinderungen. Für Fahrradpendler wird eine Fahrradgarage mit abschließbaren Boxen, Reparaturmöglichkeiten und einer E-Bike-Ladestation eingerichtet. Zusätzlich sind ein Carsharing und ein Behindertenstellplatz geplant. Die Arbeiten sollen bis etwa Mitte Oktober dauern. Bis dahin bleibt der Bereich für Autos gesperrt. Und das Beste kommt zum Schluss. Rheinland-Pfalz Ehrenamtsminister Markus Klein kommt am Freitag in die Region Trier. Darüber berichtet die Staatskanzlei. Er besucht unter anderem das Projekt Herz und Hand in Trier-Erang, das seit 20 Jahren Menschen unterstützt, die von Armut betroffen sind. Danach geht es ins Mutter-Rosa-Altenzentrum in Trier, wo rund 90 Menschen ehrenamtlich aktiv sind. Zum Abschluss besucht Klein die Kulturgießerei und Ehrenamtsbörse in Saarburg. Insgesamt engagieren sich in Rheinland-Pfalz rund 1,4 Millionen Menschen ehrenamtlich.
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2: Bis zu 23 Grad bekommen wir heute bei uns in Trier und es bleibt heute bewölkt. Dazu kommen vereinzelt ein paar Regenschauer, also vielleicht den Regenschirm mitnehmen, wenn ihr rausgeht. Heute Nacht kühlt es dann runter auf 18 bis 19 Grad und morgen wird es ein bisschen wärmer, bis zu 25 Grad bei einem Mix aus Sonne und Wolken und vereinzelt auch ein paar Regenschauer.
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2: Wir werfen zusammen einen Blick auf die Straßen und da ist gerade alles frei. Kommt gut und sicher an euer Ziel.
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2: Nach wie vor werdet ihr geblitzt auf der Paulinenstraße, Zeughausstraße in Richtung Wasserweg, da ist 30. Dann haben wir auf der Karl-Marx-Straße noch einen Blitzer, da ist ebenfalls 30 erlaubt. A602 bei Trier, da ist 100. Die A64 Trierweiler in Richtung Trier, da bitte nicht schneller als 80. Bahnhofstraße in Riol, 50. A1 in Höhe Schweich, wenn ihr Richtung Trier unterwegs seid, da ist 130 erlaubt. Auf der A602 bei Kenn, da steht noch der Abstandsmesser. Und den letzten Blitzer, den ich für euch habe, der ist auf der B51, wenn ihr da Richtung Bitburg unterwegs seid, Höhe Flugplatz Bitburg, da ist 100 erlaubt. Wenn ihr noch was gesehen habt, dann gebt mir das doch gerne durch über die 0651 462 884 und die 0.
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0: Das Theater Trier startet jetzt endlich wieder in eine neue Spielzeit und vor allem für Kinder und Jugendliche ist wieder eine ganze Menge Programm dabei. Unter anderem gibt es einen Kids-Club, sagt Tanzpädagogin Katharina Hille.
1: Ich leite unter anderem den Kids-Club. Wir arbeiten performativ an dem Thema Utopien, also Luftschlösser erbauen und sich darin einrichten und überlegen, wie könnte die Zukunft von morgen eigentlich aussehen. Und da dürfen ungefähr 15 Teilnehmende mitmachen und müssen sich dann eben auf ein ästhetisches Erlebnis mit mir einlassen. Und wir haben insgesamt 12 Proben und haben dann eine kleine Werkschau vor den Eltern und Freunden der Familie.
0: In Sachen Tanzen hat das aktuelle Spielzeitheft einiges zu bieten. Tanzpädagoge Damien Nazarbay.
2: Also der große Mitmachaktion, die wir nochmal dieses Jahr haben, ist diese Tanzlab. Das ist für Kinder und Jugendliche zwischen 8 bis 18 Jahre. Und das funktioniert sehr gut, weil das ist der direkte Zugang zum Tanz. Da wir machen regelmäßig Training, einmal der Woche. Und für eineinhalb Stunden machen wir irgendwelche exakte Arbeiten, wie da bei der Tanzensemble die Produktion gearbeitet werden. Wir machen ein Warm-up, wir gehen auf die bestimmten Themen. Manche kommen auch ohne Vorkenntnis, das ist überhaupt kein Problem, weil wir gehen ganz langsam heran.
0: Damien bietet außerdem auch Workshops für ganze Schulklassen an.
2: Der andere Mitmachaktionen sind bei dieser Projektklasse-Tanz. Das ist in Bezug auf jede Premiere von der Ballettensemble, bei Camilla Burana und L'Orfeo und vom Momentum auch ganz am Ende der Saison. Und da arbeite ich mit weiterführenden Schulklasse auf diese bestimmte Thema, dass wir dann 3 bis 4 Workshops, wo wir auch die Freiheit geben für die Schule, sich auf dieses Thema zu Inspiration lassen und sich frei zu bewegen. Das bringt aber einen sehr positiven Effekt, weil bei der Kulturvermittlung, was wichtig für uns ist, ist, dass dieser Zugang zum Theater größer wird und einfach geantwortet wird.
0: Das Ziel der Angebote, Kindern Kunst, Kultur und Theater vermitteln, sagt Katharina Hille.
1: Wenn man Theater macht, kann man sich der Welt ganz anders nähern. Also man steckt hier in seinem Körper und geht durch die Welt und im Theater setzt man sich nochmal ganz anders mit Themen auseinander und fragt, was hat das eigentlich mit mir zu tun, wenn man zum Beispiel einen Bühnentext schreiben will. Ist man automatisch da drin, darüber zu reflektieren, was möchte ich eigentlich erzählen und lernt auch selbstbewusster genau das zu tun oder aus sich herauszukommen. Also eine meiner Lieblingserinnerungen ist, dass ich ein sehr junges Mädchen hatte, das nach einer Probe ganz erstaunt darüber war, wie laut sie sein kann, weil sie das im Alltag halt nie war. Und dann meinte, wie schön ist es eigentlich, so doll ausdrücken zu können und auch mal den Raum zu haben, das zu dürfen. Und das ist eine Erinnerung, die werde ich nie vergessen.
0: Und die Kids mit Sicherheit auch nicht. Also, liebe Trierer, schaut gerne mal auf der Webseite des Theaters Trier vorbei. Dort gibt es nicht nur tolle Angebote für Kinder, sondern auch für Erwachsene.
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1: Ich bin Tine Klimach. Ein junger Ukrainer ist wegen Agententätigkeit in Deutschland zu einer Haftstrafe von 1 Jahr und 3 Monaten verurteilt worden. Er soll im Auftrag Russlands Brandanschläge vorbereitet haben. 2 weitere Angeklagte, ebenfalls aus der Ukraine, sprach das Oberlandesgericht Stuttgart frei.
2: Die Männer sollen im vergangenen Jahr 2 Pakete mit GPS-Trackern in Richtung Ukraine verschickt haben, um Routen und Transportabläufe bei einem ukrainischen Paketdienstleister auszuspionieren. Im nächsten Schritt sollten Pakete mit Brandsätzen verschickt werden, die während des Transports hochgehen sollten. Auch in Deutschland, so die Ermittler. Dazu kam es aber nicht. Die Männer flogen bei der Vorbereitung der Anschläge auf. Auftraggeber soll ein russischer Nachrichtendienst gewesen sein. Diana Kramer, Redaktion.
1: Die deutschen Landwirte haben wegen langer Trockenheit und Hitze in diesem Sommer eine insgesamt deutlich kleinere Ernte eingefahren. Zu rechnen ist mit einer unterdurchschnittlichen Getreidemenge von rund 42 Millionen Tonnen, wie der Deutsche Bauernverband mitteilte. Das wären 7% weniger als im Vorjahr. Besonders in Süd- und Westdeutschland haben fehlende Niederschläge zu schwachen Erträgen bis hin zu Missernten bei einzelnen Kulturen geführt, sagte Bauernpräsident Joachim Ruckwied. Ein neues Forschungszentrum in Sachsen-Anhalt soll die Drohnenabwehr stärken. In dem Zentrum in Kochstedt entwickeln Experten neue Technologien und testen sie unter realistischen Bedingungen. Auch Bundesinnenminister Dobrindt war bei der Eröffnung dabei. Es gehe darum, sich in einem Schattenkrieg zu behaupten, sagte er.
3: Dieser Schattenkrieg ist eine dunkle Bedrohung, warnt Dobrindt. Aber der Tag heute sei bedeutend, denn man verstärke endlich die Schlagkraft gegen angreifende Drohnen, gegen eine hybride Bedrohung. Konkret geht es in dem Zentrum um die Fragen, wie erkennt man Drohnen, ortet sie und vor allem, wie holt man sie schnell vom Himmel? Mehrere Millionen Euro werden nun für die Forschung dort locker gemacht. In einem, wie Dobrindt sagt, Wettrüsten der besten Technik. Claudia Wächter, Nachrichtenredaktion.
1: Das Großfeuer im Hohen Venn an der belgisch-deutschen Grenze sorgt bis zum mehr als 100 Kilometer entfernten Köln für unangenehmen Brandgeruch. Die Kölner Feuerwehr rief eine großräumige Geruchslage im Stadtgebiet aus und versicherte den Menschen, dass ihnen keine Gefahr drohe. Die nur gut 2 Kilometer vom Brand entfernte Stadt Monschau rief ihre Bürger auf, in geschlossenen Räumen zu bleiben und Fenster und Türen geschlossen zu halten.
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4: Ich bin Dorothee Spierer. Rund 100 Menschen haben gestern in Trier für mehr Klimaschutz demonstriert. Organisiert wurde die Kundgebung von der 14-jährigen Schülerin Ronja Heim vom Humboldt-Gymnasium. Hintergrund sind die Waldbrände im Hohen Venn und in der Eifel sowie der Rauch, der zuletzt auch über Trier gezogen ist. Mit der Demo wollte die Schülerin vor allem auf die Folgen des Klimawandels aufmerksam machen und andere zum Handeln bewegen.
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5: Bis zu 23 Grad bekommen wir heute bei uns in Trier und es bleibt heute bewölkt. Dazu kommen vereinzelt ein paar Regenschauer, also vielleicht den Regenschirm mitnehmen, wenn ihr rausgeht. Heute Nacht kühlt es dann runter auf 18 bis 19 Grad und morgen wird es ein bisschen wärmer, bis zu 25 Grad bei einem Mix aus Sonne und Wolken und vereinzelt auch ein paar Regenschauer.
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5: Wir werfen zusammen einen Blick auf die Straßen und da ist gerade alles frei. Kommt gut und sicher an euer Ziel.
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5: Nach wie vor werdet ihr geblitzt auf der Paulinenstraße, Zeughausstraße in Richtung Wasserweg, da ist 30. Dann haben wir auf der Karl-Marx-Straße noch einen Blitzer, da ist ebenfalls 30 erlaubt. A602 bei Trier, da ist 100. Die A64 Trierweiler in Richtung Trier, da bitte nicht schneller als 80. Bahnhofstraße in Riol, 50. A1 in Hürschweich, wenn ihr Richtung Trier unterwegs seid, da ist 130 erlaubt. Auf der A602 bei Kenn, da steht noch der Abstandsmesser und den letzten Blitzer, den ich für euch habe, der ist auf der B51, wenn ihr da Richtung Bitburg unterwegs seid, Höhe Flugplatz Bitburg, da ist 100 erlaubt. Wenn ihr noch was gesehen habt, dann gebt mir das doch gerne durch über die 0651 462 884 und die 0.
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5: Kurz nach 1, ich bin Leonie. Schön, dass ihr dabei seid.
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0: Ein Tag lang Basketball spielen, statt in die Schule zu gehen, das klingt doch wie ein Träumchen für alle Schülerinnen und Schüler. Beim Girls Day der TVG Baskets Trier können alle sportbegeisterten Mädels bis 12 Jahre genau das am Samstag machen. Laura Treitz, du bist Pressewartin des TVGs. Wie kann ich mir den Tag denn genau vorstellen?
1: Es geht um das Kennenlernen erster Grundtechniken. Es werden Basketballtrainerinnen und Trainer vor Ort sein, die auch aktuell zum Beispiel Mädchenmannschaften trainieren. Und dann geht es einfach auch so ein bisschen um Spaß haben, neue Leute kennenlernen und einfach mal ausprobieren und gucken, ist das was für mich?
0: Jetzt ist es ja aber auch so, dass der Girls Day eigentlich dafür da ist, dass Mädchen in männerdominierten Feldern reinschauen. Ist das denn immer noch so im Basketball, dass das eher noch so ein Jungsding ist?
1: Ich finde persönlich, dass das im Basketball schon sehr ausgeglichen ist. Das wollen wir aber auch unbedingt beibehalten und deswegen ist es ganz wichtig, dass dieser Girls Day stattfindet.
0: Also ein wichtiges Zeichen, auch eigentlich für die Zukunft des Basketballs. Ella Hein, du warst ja auch mal als kleines Mädchen dabei. Jetzt bist du feste Spielerin des Vereins. Was hat dir denn besonders gut gefallen?
2: Ja, bin ich das erste Mal in Kontakt getreten mit Basketball und das war eigentlich eine echt schöne Erfahrung, weil mir das danach immer noch sehr lange im Gedächtnis geblieben ist und dadurch bin ich dann halt auch später wieder auf Basketball gestoßen. Mir wurde einfach sehr schön beigebracht, wie ich mit einem Basketball umgehen kann.
0: Und wenn ihr jetzt sagt, hey, das wäre doch was für meine Tochter, dann meldet sie doch gerne online bei der TVG an. Alle Infos findet ihr auf tvg-baskets.de.
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3: Mit Dorothee Spierer einen schönen Dienstag. Rund 100 Menschen haben gestern in Trier für mehr Klimaschutz demonstriert. Organisiert wurde die Kundgebung von der 14-jährigen Schülerin Ronja Heim vom Humboldt-Gymnasium. Hintergrund sind die Waldbrände im Hohen Venn und in der Eifel sowie der Rauch, der zuletzt auch über Trier gezogen ist. Die Schülerin sieht den Klimawandel als eine Ursache für die zunehmende Trockenheit und Waldbrandgefahr. Mit der Demo wollte sie vor allem auf die Folgen des Klimawandels aufmerksam machen und andere zum Handeln bewegen. In Hermeskeil ist am Wochenende ein 22-Jähriger bei einer Auseinandersetzung mit einer Stichwaffe schwer verletzt worden. Nach Angaben der Polizei soll ein 38-Jähriger den Mann in der Nacht zum Samstag in der Saarstraße angegriffen haben. Zuvor soll der Tatverdächtige zwei deutlich jüngere Frauen in einer Gaststätte belästigt haben. Eine davon war die Lebensgefährtin des späteren Opfers. Der 22-Jährige wurde ins Krankenhaus gebracht, Lebensgefahr bestand nicht. Die Polizei ermittelt wegen des Verdachts der gefährlichen Körperverletzung und sucht weitere Zeugen. Wer noch eine Ausbildung sucht, hat in Trier aktuell gute Chancen. Nach Angaben der IG Bau sind bei den Betrieben noch 253 Ausbildungsplätze frei, 9 davon im Baugewerbe. Gleichzeitig haben 80% der Arbeitslosen unter 25 Jahren in Trier keinen Berufsabschluss. Die Gewerkschaft rät deshalb, jetzt noch direkt bei Ausbildungsbetrieben nachzufragen. Auch im Oktober seien Einstellungen teilweise noch möglich. Unterstützung bei der Suche gibt es unter anderem bei der Jugendberufsagentur und der Arbeitsagentur. In Godendorf ist der Startschuss für ein neues Feuerwehrgerätehaus gefallen. Darüber berichtet die Verbandsgemeinde Trierland. Die Freiwillige Feuerwehr Edingen-Godendorf bekommt einen Neubau mit 3 Stellplätzen, zusätzlichen Lagerflächen und einer weiteren Stellfläche. Die Kosten liegen insgesamt bei rund 3,5 Millionen Euro. Die Bauarbeiten sollen im Herbst beginnen. Der neue Standort soll die Einsatzfähigkeit verbessern und bessere Bedingungen für Personal und moderne Technik schaffen. Gleichzeitig wird das benachbarte Gemeindehaus saniert. Durch die gemeinsame Planung sollen unter anderem Bau- und Betriebskosten gespart werden. Und das Beste kommt zum Schluss. Die Stadt Trier hat 14 Beschäftigte für langjährige Dienste in der Stadtverwaltung geehrt. Eine Mitarbeiterin ist bereits seit 40 Jahren dabei, 13 weitere feiern ihr 25-jähriges Dienstjubiläum. Zusammen kommen die Geehrten damit auf 365 Jahre Berufserfahrung bei der Stadt. Oberbürgermeister Wolfram Leibe bedankte sich für ihren Einsatz und dafür, dass sie über Jahrzehnte die Entwicklung der Stadt mitgestaltet haben. Gefeiert wurde bei einer gemeinsamen Feierstunde im Palais Walderdorf.
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4: Bis zu 23 Grad bekommen wir heute bei uns in Trier und es bleibt heute bewölkt. Dazu kommen vereinzelt ein paar Regenschauer, also vielleicht den Regenschirm mitnehmen, wenn ihr rausgeht. Heute Nacht kühlt es dann runter auf 18 bis 19 Grad und morgen wird es ein bisschen wärmer, bis zu 25 Grad bei einem Mix aus Sonne und Wolken und vereinzelt auch ein paar Regenschauer.
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4: Wir werfen zusammen einen Blick auf die Straßen und da ist gerade alles frei. Kommt gut und sicher an euer Ziel.
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4: Nach wie vor werdet ihr geblitzt auf der Paulinenstraße, Zeughausstraße in Richtung Wasserweg, da ist 30. Dann haben wir auf der Karl-Marx-Straße noch einen Blitzer, da ist ebenfalls 30 erlaubt. A602 bei Trier, da ist 100. Die A64 Trierweiler in Richtung Trier, da bitte nicht schneller als 80. Bahnhofstraße in Riol, 50. A1 in Höhe Schweich, wenn ihr Richtung Trier unterwegs seid, da ist 130 erlaubt. Auf der A602 bei Kenn, da steht noch der Abstandsmesser. Und den letzten Blitzer, den ich für euch habe, der ist auf der B51, wenn ihr da Richtung Bitburg unterwegs seid, Höhe Flugplatz Bitburg, da ist 100 erlaubt. Wenn ihr noch was gesehen habt, dann gebt mir das doch gerne durch über die 0651 462 884 und die 0.
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1: Hallöchen und herzlich willkommen im schönen Trier, Diana. Dein Name kommt aus dem Lateinischen und bedeutet die Leuchtende. Der deutsche Fernsehentertainer Harald Schmidt bringt uns mit seinen Witzen schon seit Jahrzehnten zum Lachen und bringt damit so manches Gesicht zum Leuchten. Heute feiert auch er seinen Geburtstag und wird 69 Jahre alt. Wir wünschen euch beiden einen tollen Tag.
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1: Ich bin Babette Büchner. Schlechte Nachrichten aus der Landwirtschaft. Die Ernte in Deutschland fällt in diesem Jahr deutlich kleiner aus. Wegen der Trockenheit und Hitze rechnet der Deutsche Bauernverband zum Beispiel mit nur rund 42 Millionen Tonnen Getreide.
2: 7% weniger Getreide, 20% weniger Raps. Und auch für Kartoffeln, Rüben, Gemüse sieht es nicht gut aus. Vor allem in Süd- und Westdeutschland haben fehlende Niederschläge zu schwachen Erträgen geführt, sagte Bauernpräsident Ruckwied. Der Frühling war zu trocken, dazu kamen Hitzewellen und teils Schädlinge. Die Lage vieler Höfe sei angespannt. Ruckwied sagte, die Politik müsse jetzt liefern. Die Betriebe bräuchten aktuell Saatgut und Diesel, später Dünger und Pflanzenschutzmittel. Ohne die nötige Liquidität könnten sie die nächste Ernte nicht finanzieren. Aus Berlin, Ursula Winkler.
1: In Sachsen-Anhalt ist heute ein neues Technologiezentrum für Drohnensicherheit eröffnet worden. Bundesinnenminister Alexander Dobrindt sprach von einem großen Tag, wenn man der hybriden Bedrohung etwas entgegensetze.
3: Das, was wir heute erleben, das ist der Schattenkrieg des 21. Jahrhunderts. Kein heißer Krieg, aber eine dunkle Bedrohung, die versucht, sich manipulativ auch über unser Land zu legen. Und wir setzen etwas dagegen.
1: In dem Zentrum in Kochstadt sollen unter anderem Technologien zur Erkennung und Abwehr von Drohnen entwickelt werden. Ein junger Ukrainer ist wegen Agententätigkeit in Deutschland zu einer Haftstrafe verurteilt worden. Er soll im Auftrag Russlands Brandanschläge vorbereitet haben. Das Oberlandesgericht Stuttgart hat dafür eine Freiheitsstrafe von 1 Jahr und 3 Monaten verhängt. 2 weitere ukrainische Angeklagte, die im selben Prozess vor Gericht standen, wurden dagegen freigesprochen. Endlich regnet es und damit sind am Rhein auch wieder steigende Pegelstände in Sicht. Das Wasserstraßen- und Schifffahrtsamt rechnet damit, dass der Pegelstand bei Düsseldorf morgen von 0 auf 5 Zentimeter steigt. Zuvor war er sogar in den Minusbereich gefallen. Die Fahrrinne ist zwar deutlich tiefer als der jeweilige Pegelstand am Ufer, der Schiffsverkehr bleibt aber trotzdem noch eingeschränkt.
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4: Ich bin Dorothee Spira. In Hermeskeil ist am Wochenende ein 22-Jähriger bei einer Auseinandersetzung mit einer Stichwaffe schwer verletzt worden. Nach Angaben der Polizei soll ein 38-Jähriger den Mann in der Nacht zum Samstag in der Saarstraße angegriffen haben. Zuvor soll der Tatverdächtige 2 deutlich jüngere Frauen in einer Gaststätte belästigt haben. Eine davon war die Lebensgefährtin des späteren Opfers. Der 22-Jährige wurde ins Krankenhaus gebracht. Die Polizei bittet weitere Zeugen, sich zu melden.
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5: Bis zu 23 Grad bekommen wir heute bei uns in Trier und es bleibt heute bewölkt. Dazu kommen vereinzelt ein paar Regenschauer, also vielleicht den Regenschirm mitnehmen, wenn ihr rausgeht. Heute Nacht kühlt es dann runter auf 18 bis 19 Grad und morgen wird es ein bisschen wärmer, bis zu 25 Grad bei einem Mix aus Sonne und Wolken und vereinzelt auch ein paar Regenschauer.
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5: Wir werfen zusammen einen Blick auf die Straßen und da ist gerade alles frei. Kommt gut und sicher an euer Ziel.
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5: Nach wie vor werdet ihr geblitzt auf der Paulinenstraße, Zeughausstraße in Richtung Wasserweg, da ist 30. Dann haben wir auf der Karl-Marx-Straße noch einen Blitzer, da ist ebenfalls 30 erlaubt. A602 bei Trier, da ist 100. Die A64 Trierweiler in Richtung Trier, da bitte nicht schneller als 80. Bahnhofstraße in Riohl, 50. A1 in Höhe Schweich, wenn ihr Richtung Trier unterwegs seid, da ist 130 erlaubt. Auf der A602 bei Kenn, da steht noch der Abstandsmesser und den letzten Blitzer, den ich für euch habe, der ist auf der B51, wenn ihr da Richtung Bitburg unterwegs seid, Höhe Flugplatz Bitburg, da ist 100 erlaubt. Wenn ihr noch was gesehen habt, dann gebt mir das doch gerne durch über die 0651 462 884 und die 0.
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5: Hallöchen an diesem Jahr wirklich milden Dienstag. Die Temperaturen sind ja wirklich mal angenehm. Man kann endlich mal wieder durchatmen. Ich sag euch ehrlich, ich bin wirklich froh, dass diese heißen Temperaturen erstmals rum sind. Und ich hätte nie gedacht, dass ich mich über dieses Wetter mit grauem Himmel und Regen mal freuen würde.
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0: Heute in einem Monat geht's wieder los mit der Basketball-Bundesliga. Die Gladiators Trier bereiten sich gerade schon intensiv vor und am Sonntag konnten wir sogar mal beim öffentlichen Training zuschauen. Martin Linsen aus dem Team hat sich sehr über euren Support gefreut.
1: Wir haben schon ein bisschen den Tritt gefunden, denke ich, hat man heute auch zwischendrin schon gesehen. Vor Fans natürlich cool, dass hier auf den Sonntagnachmittag irgendwie 800 oder 1000 Leute kommen und dann auch so Gas geben, ist schon ein cooles Gefühl.
0: Bis zur neuen Saison wird noch ordentlich trainiert. Natürlich muss jeder einzelne Spieler auch topfit sein, aber auch der Zusammenhalt in der Mannschaft, der ist wichtig, oder?
1: Ja, ist immens wichtig. Also man sieht immer bei Mannschaften, die gut zusammen funktionieren, die gut zusammen spielen, die kommen dann auch weiter, auch wenn man es vielleicht nicht unbedingt denken würde. Hat man ja auch zum Beispiel beim deutschen Meister Alba Berlin gesehen. Hätten, glaube ich, nicht so viele Leute gedacht, dass die Meister werden gegen Bayern am Ende.
0: Und vom deutschen Meister Alba Berlin kommt Bennett Hund jetzt zu den Gladiators. Herzlichen Glückwunsch erstmal, lieber Bennett. Bist du denn gut in Trier angekommen?
2: Ich freue mich, hier zu sein. Ich habe im Sommer unterschrieben, gute Gespräche mit Jacques und dem Coaching-Staff gehabt und fühle mich sehr wohl jetzt hier die ersten Tage. Trier ist eine tolle Stadt und ja, bin einfach jetzt gespannt, wie es läuft und glaube, dass wir eine coole Truppe zusammen haben.
0: Und wie sieht's denn aus? Was sind denn so deine Ziele für die neue Saison?
2: Ich will natürlich hier ankommen und dem Team, das ja schon eine Grundstruktur hat, da will ich mich gut einfügen können, dem Team Energie geben, positive Energie, und auf der Point Guard Position will ich dem Team Organisation und Struktur geben.
0: Na, das klingt doch schon mal nach einer guten Strategie. Wir wünschen euch da auf jeden Fall ganz viel Erfolg für die kommende Saison, liebe Gladiators. Und das letzte Wort, das hast jetzt du, Martin.
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1: Mit Dorothee Spierer einen schönen Dienstag. Rund 100 Menschen haben gestern in Trier für mehr Klimaschutz demonstriert. Organisiert wurde die Kundgebung von der 14-jährigen Schülerin Ronja Heim vom Humboldt-Gymnasium. Hintergrund sind die Waldbrände im Hohen Venn und in der Eifel sowie der Rauch, der zuletzt auch über Trier gezogen ist. Die Schülerin sieht den Klimawandel als eine Ursache für die zunehmende Trockenheit und Waldbrandgefahr. Mit der Demo wollte sie vor allem auf die Folgen des Klimawandels aufmerksam machen und andere zum Handeln bewegen. In Hermeskeil ist am Wochenende ein 22-Jähriger bei einer Auseinandersetzung mit einer Stichwaffe schwer verletzt worden. Nach Angaben der Polizei soll ein 38-Jähriger den Mann in der Nacht zum Samstag in der Saarstraße angegriffen haben. Zuvor soll der Tatverdächtige zwei deutlich jüngere Frauen in einer Gaststätte belästigt haben. Eine davon war die Lebensgefährtin des späteren Opfers. Der 22-Jährige wurde ins Krankenhaus gebracht, Lebensgefahr bestand nicht. Die Polizei ermittelt wegen des Verdachts der gefährlichen Körperverletzung und sucht weitere Zeugen. Wer noch eine Ausbildung sucht, hat in Trier aktuell gute Chancen. Nach Angaben der IG Bau sind bei den Betrieben noch 253 Ausbildungsplätze frei, 9 davon im Baugewerbe. Gleichzeitig haben 80% der Arbeitslosen unter 25 Jahren in Trier keinen Berufsabschluss. Die Gewerkschaft rät deshalb, jetzt noch direkt bei Ausbildungsbetrieben nachzufragen. Auch im Oktober seien Einstellungen teilweise noch möglich. Unterstützung bei der Suche gibt es unter anderem bei der Jugendberufsagentur und der Arbeitsagentur. In Godendorf ist der Startschuss für ein neues Feuerwehrgerätehaus gefallen. Darüber berichtet die Verbandsgemeinde Trierland. Die Freiwillige Feuerwehr Edingen-Godendorf bekommt einen Neubau mit 3 Stellplätzen, zusätzlichen Lagerflächen und einer weiteren Stellfläche. Die Kosten liegen insgesamt bei rund 3,5 Millionen Euro. Die Bauarbeiten sollen im Herbst beginnen. Der neue Standort soll die Einsatzfähigkeit verbessern und bessere Bedingungen für Personal und moderne Technik schaffen. Gleichzeitig wird das benachbarte Gemeindehaus saniert. Durch die gemeinsame Planung sollen unter anderem Bau- und Betriebskosten gespart werden. Und das Beste kommt zum Schluss. Die Stadt Trier hat 14 Beschäftigte für langjährige Dienste in der Stadtverwaltung geehrt. Eine Mitarbeiterin ist bereits seit 40 Jahren dabei, 13 weitere feiern ihr 25-jähriges Dienstjubiläum. Zusammen kommen die Geehrten damit auf 365 Jahre Berufserfahrung bei der Stadt. Oberbürgermeister Wolfram Leibe bedankte sich für ihren Einsatz und dafür, dass sie über Jahrzehnte die Entwicklung der Stadt mitgestaltet haben. Gefeiert wurde bei einer gemeinsamen Feierstunde im Palais Walderdorf.
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2: Bis zu 23 Grad bekommen wir heute bei uns in Trier und es bleibt heute bewölkt. Dazu kommen vereinzelt ein paar Regenschauer, also vielleicht den Regenschirm mitnehmen, wenn ihr rausgeht. Heute Nacht kühlt es dann runter auf 18 bis 19 Grad und morgen wird es ein bisschen wärmer, bis zu 25 Grad bei einem Mix aus Sonne und Wolken und vereinzelt auch ein paar Regenschauer.
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2: Wir werfen zusammen einen Blick auf die Straßen und da ist gerade alles frei. Kommt gut und sicher an euer Ziel.
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2: Nach wie vor werdet ihr geblitzt auf der Paulinenstraße, Zeughausstraße in Richtung Wasserweg, da ist 30. Dann haben wir auf der Karl-Marx-Straße noch einen Blitzer, da ist ebenfalls 30 erlaubt. A602 bei Trier, da ist 100. Die A64 Trierweiler in Richtung Trier, da bitte nicht schneller als 80. Bahnhofstraße in Riohl, 50. A1 in Hürschweich, wenn ihr Richtung Trier unterwegs seid, da ist 130 erlaubt. Auf der A602 bei Kenn, da steht noch der Abstandsmesser und den letzten Blitzer, den ich für euch habe, der ist auf der B51, wenn ihr da Richtung Bitburg unterwegs seid, Höhe Flugplatz Bitburg, da ist 100 erlaubt. Wenn ihr noch was gesehen habt, dann gebt mir das doch gerne durch über die 0651 462 884 und die 0.
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4: Auch am Nachmittag bleibt es an der Frankfurter Börse bei einem rot eingefärbten DAX. Das Börsenbarometer sinkt nun um 0,3% auf 26.259 Punkte. Immerhin konnte der DAX damit einen Teil seiner Verluste vom Morgen wieder gutmachen. Ansonsten kommt der Markt nach der Rekordjagd in der vergangenen Woche nicht so recht aus dem Knick. Positiv, das von den Anlegern viel beachtete ZEW-Konjunkturbarometer ist im August deutlicher gestiegen als erwartet. Spitzenreiter im DAX sind vorerst Deutsche Telekom, SAP und Scout24. Ganz unten in der Kursliste finden wir jedoch Infineon, Siemens Energy und Heidelberg Materials. Der Euro bleibt am Nachmittag stabil bei einem Dollar 15,75. Aus Frankfurt, Klaus Bente.
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1: 18. August 1991. Tom Petty and the Heartbreakers sind mit Learning to Fly neu in den Charts. Tom Petty ist ausgelaugt. 1987 bringt er mit seiner Band The Heartbreakers das 7. Album raus. Klar, die Arbeit mit seiner Band macht ihm Spaß. Sie arbeiten gut zusammen. Wie sonst soll man auch so viele Songs für 7 Alben schreiben können? Aber vielleicht wäre eine kleine Veränderung trotzdem gut. Da kommt der Anruf von George Harrison genau richtig. Der Ex-Beatle möchte eine Supergroup gründen. Eine Band aus vielen verschiedenen Künstlern, die sich einfach mal wieder richtig kreativ ausleben können. Bob Dylan ist dabei, Roy Orbison und Jeff Lynne von ELO. Die 5 bringen zusammen 2 Alben raus. Ihr größter Hit ist Handle With Care. Everybody's got somebody to lean on. Aber was viel wichtiger ist, alle haben für ihre Projekte auch neue Ideen sammeln können und vor allem auch neue Freunde. Gerade mit Jeff Lynne versteht sich Tom Petty super. Die beiden setzen sich dann 1990 mit Toms Band ans 8. Album. Und auf dieser Platte ist dann auch Learning to Fly.

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1: Ich bin Babit Büchner. Ein neues Forschungszentrum in Sachsen-Anhalt soll die Drohnenabwehr stärken. In dem Zentrum in Kochstedt entwickeln Experten neue Technologien und testen sie unter realistischen Bedingungen. Bundesinnenminister Dobrindt sagte bei der Eröffnung, es gehe darum, sich in einem Schattenkrieg zu behaupten.
2: Dieser Schattenkrieg ist eine dunkle Bedrohung, warnt Dobrindt. Aber der Tag heute sei bedeutend, denn man verstärke endlich die Schlagkraft gegen angreifende Drohnen, gegen eine hybride Bedrohung. Konkret geht es in dem Zentrum um die Fragen, wie erkennt man Drohnen, ortet sie und vor allem, wie holt man sie schnell vom Himmel? Mehrere Millionen Euro werden nun für die Forschung dort locker gemacht. In einem, wie Dobrindt sagt, Wettrüsten der besten Technik. Claudia Wächter, Nachrichtenredaktion.
1: Auf vielen Feldern gab es über Wochen zu wenig Regen und teils extreme Temperaturen. Das schlägt auf die Ernte durch. Der Deutsche Bauernverband rechnet zum Beispiel mit nur rund 42 Millionen Tonnen Getreide. Das wären 7% weniger als im Vorjahr. Besonders betroffen sind demnach Süd- und Westdeutschland. Da die Lage vieler Höfe angespannt ist, fordert der Verband sofortige Finanzhilfen von der Bundesregierung. Ein junger Ukrainer ist wegen Agententätigkeit in Deutschland zu einer Haftstrafe von 1 Jahr und 3 Monaten verurteilt worden. Er soll im Auftrag Russlands Brandanschläge vorbereitet haben. 2 weitere Angeklagte, ebenfalls aus der Ukraine, sprach das Oberlandesgericht Stuttgart frei.
3: Die Männer sollen im vergangenen Jahr 2 Pakete mit GPS-Trackern in Richtung Ukraine verschickt haben, um Routen und Transportabläufe bei einem ukrainischen Paketdienstleister auszuspionieren. Im nächsten Schritt sollten die Pakete mit Brandsätzen verschickt werden, die während des Transports hochgehen sollten, auch in Deutschland, so die Ermittler. Dazu kam es nicht. Die Männer flogen bei der Vorbereitung der Anschläge auf. Auftraggeber soll ein russischer Nachrichtendienst gewesen sein. Tine Klimach, Nachrichtenredaktion.
1: Der Aufwärtstrend im kriselnden Wohnungsbau hält an. In den ersten 6 Monaten des Jahres wurden rund 126.000 Baugenehmigungen erteilt. Das war ein Plus von 15% im Vergleich zum Vorjahr, teilte das Statistische Bundesamt mit. Es wird geschätzt, dass in Deutschland etwa 1 Million Wohnungen fehlen.
0: Und jetzt noch mehr Informationen aus unserer Region.
4: Ich bin Dorothee Spierer. Rund 100 Menschen haben gestern in Trier für mehr Klimaschutz demonstriert. Organisiert wurde die Kundgebung von der 14-jährigen Schülerin Ronja Heim vom Humboldt-Gymnasium. Hintergrund sind die Waldbrände im Hohen Venn und in der Eifel sowie der Rauch, der zuletzt auch über Trier gezogen ist. Mit der Demo wollte die Schülerin vor allem auf die Folgen des Klimawandels aufmerksam machen und andere zum Handeln bewegen.
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5: Heute ist die Hitze der letzten Wochen erstmal wieder vorbei. Es ist ziemlich bewölkt, windig und es gibt auch gerade ein bisschen Nieselregen. Das Ganze bei maximal 23 Grad. Vielleicht hört der Regen im Laufe des Tages auch mal wieder auf. Spätestens am Abend ab 8 Uhr kann es dann aber wieder anfangen.
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5: Es dauert mal wieder ein bisschen länger auf der Bitburger Straße stadteinwärts. Da könnte man fast schon durchsagen, wann da kein Stau ist. Naja, jedenfalls dauert es da gerade 6 Minuten länger. Und auch auf der Kaiser-Wilhelm-Brücke stadteinwärts dauert es nochmal 4 Minuten länger. Kommt gut und sicher an euer Ziel.
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5: Es wird gerade geblitzt bei uns in der Innenstadt. In der Matthiasstraße dürft ihr nämlich 30 fahren. Und auch in der Paulinstraße ist 30 erlaubt. Dann schauen wir auf die A64. Von Trier aus Richtung Erang dürft ihr 80 fahren. Und auf der B51 steht außerdem noch ein Blitzer. Und zwar auf der Höhe Maasholder Richtung Bitburg. Und noch ein bisschen weiter im Norden in Bitburg in der Kölner Straße dürft ihr auch nochmal 30 fahren. Und wenn ihr noch einen Blitzer gesehen habt, dann gebt den gerne durch. Über die 0651 462 884 und die 0.
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5: Schön, dass ihr mit dabei seid. Wir haben gerade kurz nach drei. Ich bin Leo und ich darf euch durch den Nachmittag begleiten. Trier ist ja keine so große Stadt. Das heißt, wir kommen eigentlich überall auch gut zu Fuß hin. Und damit wir auch alles gut erreichen können, gibt es jetzt einen Fußverkehrscheck. Meine Kollegin Dori erzählt uns gleich nach den nächsten zwei Songs mal mehr dazu.
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0: Das war Isaac mit Always on the Run. Der hat uns 2024 ja sogar beim ESC damit vertreten und auch gar nicht so schlecht abgeschnitten. Und jetzt sprechen wir mal ein bisschen über die Gehwege in unserer Stadt. Eigentlich kommt man in Trier ja überall gut zu Fuß hin. Aber zwischen Kopfsteinpflastern, Baustellen, Fahrrädern, Autos und manchmal auch ziemlich zugestellten Gehwegen kann das schon mal zu so einer kleinen Herausforderung werden. Genau deshalb gibt's jetzt einen sogenannten Fußverkehrscheck, oder Dori?
1: Yes, und zwar nicht vom Schreibtisch aus, sondern tatsächlich direkt vor Ort. Beim Fußverkehrscheck gehen nämlich Bürgerinnen und Bürger, Verwaltung, Politik und Interessenverbände gemeinsam durch einen bestimmten Stadtteil und schauen dann einfach, wo läuft's gut und wo stolpern wir vielleicht wortwörtlich über Probleme. Dafür hat man sich in Trier das Karl-Marx-Viertel ausgesucht.
0: Okay, und warum gerade dort?
1: Naja, weil dort auf ziemlich engem Raum ganz unterschiedliche Dinge zusammenkommen. Ne? Wohnen, Arbeiten, Ausbildung, Gastronomie, Kultur und natürlich der Weg Richtung Innenstadt. Und durch den neuen Bahnhaltepunkt Trier West wird das Gebiet für Fußgänger künftig noch wichtiger. Die Idee ist also, wenn dort mehr Menschen vom Zug in Richtung City unterwegs sind, dann sollen die Wege natürlich auch möglichst gut funktionieren.
0: Und was genau wird bei diesen Begehungen dann unter die Lupe genommen? Geht's nur darum, ob irgendwo ein Gehweg kaputt ist?
1: Nee, deutlich mehr. Also es geht zum Beispiel um Querungen, Barrieren, Verkehrsführung, Sicherheit und die Frage, ob Wege für möglichst viele Menschen gut nutzbar sind. Also auch für ältere Menschen, Menschen mit Behinderung oder auch Eltern mit Kinderwagen. Ne? Und vor allem soll nicht nur gemeckert werden, vor Ort werden direkt mögliche Lösungen diskutiert.
0: Das klingt ja schon mal danach, dass man nicht nur sagt, okay, das ist irgendwie blöd hier, sondern dass man auch tatsächlich nach einer Lösung sucht.
1: Genau, und dafür gibt es sogar zwei verschiedene Routen durch das Karl-Marx-Viertel. Die erste startet diesen Donnerstag um 16 Uhr, und zwar an der Römerbrücke am Mediaforum. Das Ganze dauert gut 2 Stunden. Bei diesem Termin haben sich dann unter anderem auch Staatssekretär Stich und eine Vertreterin des Landesprojekts Innenstädte der Zukunft angekündigt. So, und die zweite Tour, die startet dann um 18.45 Uhr am Heuschreckbrunnen an der Fleischstraße-Stresemannstraße und geht ebenfalls ungefähr 2 Stunden.
0: Und was passiert danach? Also wir laufen jetzt ein paar Stunden lang durch Trier, entdecken dann 10 Stellen, über die wir uns schon mal geärgert haben, und dann war's das?
1: Nee, keine Sorge. Also genau dafür gibt's ja anschließend den Abschlussbericht. Die Ergebnisse, die sollen anschließend auch in die politischen Gremien der Stadt gehen. Also könnte aus einem gemeinsamen Spaziergang tatsächlich irgendwann eine neue Querung, ein besserer Gehweg oder vielleicht eine ganz andere Lösung entstehen.
0: Okay, dann schauen wir mal, was wird. Die Ergebnisse des Fußverkehrschecks sollen am 19. Oktober bei einem öffentlichen Workshop vorgestellt werden. Dann wissen wir vielleicht auch, ob aus hier müsste mal was gemacht werden, tatsächlich auch ein hier wird jetzt was gemacht geworden ist.
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1: Mit Dorothee Spierer einen schönen Dienstag. Rund 100 Menschen haben gestern in Trier für mehr Klimaschutz demonstriert. Organisiert wurde die Kundgebung von der 14-jährigen Schülerin Ronja Heim vom Humboldt-Gymnasium. Hintergrund sind die Waldbrände im Hohen Venn und in der Eifel sowie der Rauch, der zuletzt auch über Trier gezogen ist. Die Schülerin sieht den Klimawandel als eine Ursache für die zunehmende Trockenheit und Waldbrandgefahr. Mit der Demo wollte sie vor allem auf die Folgen des Klimawandels aufmerksam machen und andere zum Handeln bewegen. In Hermeskeil ist am Wochenende ein 22-Jähriger bei einer Auseinandersetzung mit einer Stichwaffe schwer verletzt worden. Nach Angaben der Polizei soll ein 38-Jähriger den Mann in der Nacht zum Samstag in der Saarstraße angegriffen haben. Zuvor soll der Tatverdächtige zwei deutlich jüngere Frauen in einer Gaststätte belästigt haben. Eine davon war die Lebensgefährtin des späteren Opfers. Der 22-Jährige wurde ins Krankenhaus gebracht, Lebensgefahr bestand nicht. Die Polizei ermittelt wegen des Verdachts der gefährlichen Körperverletzung und sucht weitere Zeugen. Wer noch eine Ausbildung sucht, hat in Trier aktuell gute Chancen. Nach Angaben der IG Bau sind bei den Betrieben noch 253 Ausbildungsplätze frei, 9 davon im Baugewerbe. Gleichzeitig haben 80% der Arbeitslosen unter 25 Jahren in Trier keinen Berufsabschluss. Die Gewerkschaft rät deshalb, jetzt noch direkt bei Ausbildungsbetrieben nachzufragen. Auch im Oktober seien Einstellungen teilweise noch möglich. Unterstützung bei der Suche gibt es unter anderem bei der Jugendberufsagentur und der Arbeitsagentur. In Godendorf ist der Startschuss für ein neues Feuerwehrgerätehaus gefallen. Darüber berichtet die Verbandsgemeinde Trierland. Die Freiwillige Feuerwehr Edingen-Godendorf bekommt einen Neubau mit 3 Stellplätzen, zusätzlichen Lagerflächen und einer weiteren Stellfläche. Die Kosten liegen insgesamt bei rund 3,5 Millionen Euro. Die Bauarbeiten sollen im Herbst beginnen. Der neue Standort soll die Einsatzfähigkeit verbessern und bessere Bedingungen für Personal und moderne Technik schaffen. Gleichzeitig wird das benachbarte Gemeindehaus saniert. Durch die gemeinsame Planung sollen unter anderem Bau- und Betriebskosten gespart werden. Und das Beste kommt zum Schluss. Die Stadt Trier hat 14 Beschäftigte für langjährige Dienste in der Stadtverwaltung geehrt. Eine Mitarbeiterin ist bereits seit 40 Jahren dabei, 13 weitere feiern ihr 25-jähriges Dienstjubiläum. Zusammen kommen die Geehrten damit auf 365 Jahre Berufserfahrung bei der Stadt. Oberbürgermeister Wolfram Leibe bedankte sich für ihren Einsatz und dafür, dass sie über Jahrzehnte die Entwicklung der Stadt mitgestaltet haben. Gefeiert wurde bei einer gemeinsamen Feierstunde im Palais Walderdorf.
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2: Bei uns in Trier geht es ab heute kühl weiter. Wir bekommen frischen Wind und auch einige Wolken, und zwar bei maximal 23 Grad. Am Abend ab 8 Uhr kann es dann aber nochmal anfangen zu regnen.
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2: Es ist gerade einiges los auf unseren Straßen. Da kann es in der Innenstadt schon sein, dass ihr hier und da so ein paar Minuten verliert. Aber wir schauen mal auf die wichtigsten Stellen. Da haben wir einmal die Bitburger Straße und Kaiser-Wilhelm-Brücke jeweils stadteinwärts. Da könnte es ein bisschen länger dauern. Es dauert auf jeden Fall länger auf der Hornstraße Richtung Eurener Straße. Da sind 7 Minuten mehr. Und auf der Parkstraße Richtung Verteilerring dauert es nochmal 5 Minuten länger. Eine gute und auch sichere Fahrt euch.
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2: Es wird gerade geblitzt an den üblichen Stellen, einmal in der Paulinstraße, da ist 30 erlaubt. Außerdem auf der A64 von Trier aus Richtung Erang, da dürft ihr 80 fahren. Und dann steht noch ein Blitzer auf der B51 auf der Höhe Maasholder in Richtung Bitburg, da dürft ihr 100 fahren. Und der letzte Blitzer, der steht in Bitburg in der Kölner Straße, da dürft ihr 30 fahren. Und wenn ihr noch einen Blitzer gesehen habt, dann gebt mir den gerne durch über die 0651 462 884 und die 0.
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1: Ich bin Babit Büchner. In Sachsen-Anhalt ist heute ein neues Technologiezentrum für Drohnensicherheit eröffnet worden. Bundesinnenminister Alexander Dobrindt sprach von einem großen Tag, wenn man der hybriden Bedrohung etwas entgegensetze. Der Pilotenverband Vereinigung Cockpit fordert unterdessen Standards, um Drohnen besser erkennen und bewerten zu können.
2: Immer häufiger stören Drohnensichtungen den Luftverkehr. Beim bislang spektakulärsten Fall war Anfang August am Flughafen Leipzig eine mit Sprengstoff bestückte Drohne entdeckt worden. Seitdem wird viel über Abwehr diskutiert. Die Piloten fordern aber auch eine bessere Technik, um Drohnen möglichst schnell zu erkennen und auch einschätzen zu können, wie gefährlich sie sind. Außerdem wollen die Piloten in den Gremien vertreten sein, wo über Reaktionen entschieden wird. Denn der Abschuss einer Drohne etwa kann am Ende gefährlicher sein als die Drohne selbst. Aus Berlin, Thomas Brockt.
1: Auf vielen Feldern gab es über Wochen zu wenig Regen und teils extreme Temperaturen. Das schlägt nun auf die Ernte durch. Der Deutsche Bauernverband rechnet zum Beispiel mit nur rund 42 Millionen Tonnen Getreide.
3: Nicht nur um die Getreide- oder Gemüseernte steht es schlecht. Die Trockenheit führt auch zu Nachschubproblemen beim Tierfutter. Vor allem im Süden und im Westen Deutschlands gibt es schwache Ernten. Der Standort habe in diesem Jahr über den Ertrag entschieden, wie selten zuvor, sagte Bauernpräsident Ruckwied. Teils sorgte die Trockenheit sogar für einen Totalausfall. Mit akuten Folgen für die zuletzt bereits gestiegenen Verbraucherpreise rechnet die Branche aber erstmal nicht. Ursula Winkler, Nachrichtenredaktion.
1: Im Kampf gegen den Brand im Hohen Venn in Belgien sollen jetzt Brandschneisen verhindern, dass die Flammen auf Deutschland übergreifen. Die Einsatzkräfte hätten begonnen, die oberste Boden- und Vegetationsschicht zu entfernen, sagte ein Sprecher des belgischen Innenministeriums. Der Brandgeruch ist inzwischen sogar bis nach Köln gezogen. Die Stadt liegt gut 100 Kilometer entfernt. Die künstliche Intelligenz fasst langsam in den Personalabteilungen Fuß. Schon jedes siebte Unternehmen nutzt KI-gestützte Anwendungen, um Arbeitszeugnisse zu erstellen, zeigt eine neue Bitkom-Studie. Auch bei der Weiterbildung und Einarbeitung von Mitarbeitern greifen immer mehr Unternehmen auf KI zurück.
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4: Ich bin Dorothee Spira. In Hermeskeil ist am Wochenende ein 22-Jähriger bei einer Auseinandersetzung mit einer Stichwaffe schwer verletzt worden. Nach Angaben der Polizei soll ein 38-Jähriger den Mann in der Nacht zum Samstag in der Saarstraße angegriffen haben. Zuvor soll der Tatverdächtige zwei deutlich jüngere Frauen in einer Gaststätte belästigt haben. Eine davon war die Lebensgefährtin des späteren Opfers. Der 22-Jährige wurde ins Krankenhaus gebracht. Die Polizei bittet weitere Zeugen, sich zu melden.
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5: Heute ist die Hitze der letzten Wochen erstmal vorbei. Es ist ziemlich bewölkt und auch windig. Das Ganze bei maximal 23 Grad. Am Abend ab 8 Uhr kann es dann aber nochmal anfangen zu regnen.
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5: Es ist gerade einiges los auf unseren Straßen. Da kann es in der Innenstadt schon sein, dass ihr hier und da so ein paar Minuten verliert. Aber wir schauen mal auf die wichtigsten Stellen. Da haben wir einmal die Bitburger Straße und Kaiser-Wilhelm-Brücke jeweils stadteinwärts. Da könnte es ein bisschen länger dauern. Es dauert auf jeden Fall länger auf der Hornstraße Richtung Eurener Straße. Da sind 7 Minuten mehr. Und auf der Parkstraße Richtung Verteilerring dauert es nochmal 5 Minuten länger. Eine gute und auch sichere Fahrt euch.
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5: Es wird gerade geblitzt an den üblichen Stellen, einmal in der Paulinstraße, da ist 30 erlaubt. Außerdem auf der A64 von Trier aus Richtung Erang, da dürft ihr 80 fahren. Und dann steht noch ein Blitzer auf der B51 auf der Höhe Maasholder in Richtung Bitburg, da dürft ihr 100 fahren. Und der letzte Blitzer, der steht in Bitburg in der Kölner Straße, da dürft ihr 30 fahren. Und wenn ihr noch einen Blitzer gesehen habt, dann gebt mir den gerne durch über die 0651 462 884 und die 0.
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5: Wir haben gerade kurz nach vier. Schön, dass ihr wieder mit dabei seid. Ja, und gleich erfahrt ihr, was ihr in Trier alles so Cooles machen könnt bei der neuen Folge Veranstaltungstipps. Jetzt geht's hier aber erstmal weiter mit Musik. Wir hören das Rio Trio mit New York, Rio, Tokio. Und danach geht's noch weiter mit Pink und Cover Me in Sunshine.
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0: Einen schönen Dienstag euch. Ihr seid hier bei Antenne Trier und hier geht es weiter mit den Veranstaltungstipps.
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2: Heute Abend wird es musikalisch. Bei den Movie Nights im Nelspark in Trier läuft nämlich Bohemian Rhapsody, das preisgekrönte Biopic über Freddie Mercury und die legendäre Band Queen. Freut euch auf ganz große Hits, bewegende Momente und eine außergewöhnliche Geschichte. Los geht's um 21 Uhr, natürlich im Nelspark, und Tickets kriegt ihr wie immer online beim Broadway Filmtheater. Raus aus dem Alltag, rein in den Wald. Heute lädt das Forstamt Trier zum Abend Komm runter, geh raus ein. Ab 18.30 Uhr werden gemeinsam praktische Entspannungstechniken gegen den Alltagsstress ausprobiert. Die Veranstaltung dauert so ungefähr bis 21 Uhr und richtet sich hauptsächlich an Erwachsene. Treffpunkt ist das Forstamt am Rotenberg 10 und festes Schuhwerk und wetterfeste Kleidung solltet ihr dabei haben. Und morgen Abend wird Roger Ciceros musikalisches Erbe lebendig. Dennis Berghaus und seine Big Band präsentieren seine großen Klassiker. Von Frauen regieren die Welt bis Zieh die Schuh aus ist eigentlich alles dabei. Los geht's um 20 Uhr im Brunnenhof an der Porta. Einlass ist schon um 19 Uhr. 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

0: Liebe Trierer, das Theater Trier meldet sich zurück mit einer neuen Spielzeit und wir hören in etwa 20 Minuten mal rein, was den Kindern dort alles geboten wird.
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13: 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Stell dir vor, du steigst morgens ins Wohnmobil, hast alles dabei und kannst einfach losfahren. Genau das wird für immer mehr Deutsche zum Traumurlaub. Die neuesten Trends rund ums mobile Reisen gibt's jetzt bald beim Caravan-Salon in Düsseldorf. Projektleiter Stefan Koschke erklärt uns heute mal, welche Ticketangebote und Specials es dieses Jahr für Besucherinnen und Besucher gibt.
14: Und beim Preview Day ist es so, dass wir ein begrenztes Kartenkontingent haben. Sprich, man hat die Möglichkeit, als erstes die neuen Produkte zu sehen, zu entdecken. Auf der anderen Seite haben wir Wochenendtickets und Tickets unter der Woche und Nachmittagstickets. Das heißt, jeder, der nur einen halben Tag kommen möchte oder ein zweites Mal kommen möchte, weil er dann eine Kaufentscheidung vielleicht treffen möchte, der ist mit den Nachmittagstickets natürlich sehr gut bedient.
13: Der Caravan-Salon ist auch eine große Shopping-Plattform für Camping- und Caravaning-Zubehör. Was erwartet denn die Besucher in diesem Bereich?
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13: Welche Tipps geben Sie denn Messebesuchern, damit sie ihren Besuch optimal planen und das vielfältige Angebot auch bestmöglich nutzen können?
14: Bereiten Sie sich ein wenig vor. Das Angebot ist sehr groß und vielfältig. Daher unsere Website caravan-salon.de nutzen. Dort sind alle Aussteller, dort sind alle Hallenpläne veröffentlicht. Und einmal schauen, okay, wo gehe ich hin, für was interessiere ich mich? Und das Zweite ist Zeit mitbringen.
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16: Ja.

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1: Mit Dorothee Spierer einen schönen Dienstag. Rund 100 Menschen haben gestern in Trier für mehr Klimaschutz demonstriert. Organisiert wurde die Kundgebung von der 14-jährigen Schülerin Ronja Heim vom Humboldt-Gymnasium. Hintergrund sind die Waldbrände im Hohen Venn und in der Eifel sowie der Rauch, der zuletzt auch über Trier gezogen ist. Die Schülerin sieht den Klimawandel als eine Ursache für die zunehmende Trockenheit und Waldbrandgefahr. Mit der Demo wollte sie vor allem auf die Folgen des Klimawandels aufmerksam machen und andere zum Handeln bewegen. In Hermeskeil ist am Wochenende ein 22-Jähriger bei einer Auseinandersetzung mit einer Stichwaffe schwer verletzt worden. Nach Angaben der Polizei soll ein 38-Jähriger den Mann in der Nacht zum Samstag in der Saarstraße angegriffen haben. Zuvor soll der Tatverdächtige zwei deutlich jüngere Frauen in einer Gaststätte belästigt haben. Eine davon war die Lebensgefährtin des späteren Opfers. Der 22-Jährige wurde ins Krankenhaus gebracht, Lebensgefahr bestand nicht. Die Polizei ermittelt wegen des Verdachts der gefährlichen Körperverletzung und sucht weitere Zeugen. Wer noch eine Ausbildung sucht, hat in Trier aktuell gute Chancen. Nach Angaben der IG Bau sind bei den Betrieben noch 253 Ausbildungsplätze frei, 9 davon im Baugewerbe. Gleichzeitig haben 80% der Arbeitslosen unter 25 Jahren in Trier keinen Berufsabschluss. Die Gewerkschaft rät deshalb, jetzt noch direkt bei Ausbildungsbetrieben nachzufragen. Auch im Oktober seien Einstellungen teilweise noch möglich. Unterstützung bei der Suche gibt es unter anderem bei der Jugendberufsagentur und der Arbeitsagentur. In Godendorf ist der Startschuss für ein neues Feuerwehrgerätehaus gefallen. Darüber berichtet die Verbandsgemeinde Trierland. Die Freiwillige Feuerwehr Edingen-Godendorf bekommt einen Neubau mit 3 Stellplätzen, zusätzlichen Lagerflächen und einer weiteren Stellfläche. Die Kosten liegen insgesamt bei rund 3,5 Millionen Euro. Die Bauarbeiten sollen im Herbst beginnen. Der neue Standort soll die Einsatzfähigkeit verbessern und bessere Bedingungen für Personal und moderne Technik schaffen. Gleichzeitig wird das benachbarte Gemeindehaus saniert. Durch die gemeinsame Planung sollen unter anderem Bau- und Betriebskosten gespart werden. Und das Beste kommt zum Schluss. Die Stadt Trier hat 14 Beschäftigte für langjährige Dienste in der Stadtverwaltung geehrt. Eine Mitarbeiterin ist bereits seit 40 Jahren dabei. 13 weitere feiern ihr 25-jähriges Dienstjubiläum. Zusammen kommen die Geehrten damit auf 365 Jahre Berufserfahrung bei der Stadt. Oberbürgermeister Wolfram Leibe bedankte sich für ihren Einsatz und dafür, dass sie über Jahrzehnte die Entwicklung der Stadt mitgestaltet haben. Gefeiert wurde bei einer gemeinsamen Feierstunde im Palais Walderdorf.
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2: Bei uns in Trier geht es ab heute kühl weiter. Wir bekommen frischen Wind und auch einige Wolken, und zwar bei maximal 23 Grad. Am Abend ab 8 Uhr kann es dann aber nochmal anfangen zu regnen.
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2: Es ist gerade wirklich einiges los in der Innenstadt. Es kann sein, dass ihr da hier und da 2-3 Minuten verliert. Und es staut sich gerade besonders auf dem Kranenufer. In beide Fahrtrichtungen zwischen Kaiser-Wilhelm-Brücke und Römerbrücke verliert ihr da gerade 8 Minuten. Dann haben wir noch einen kleineren Stau auf der Hornstraße Richtung Kaiser-Wilhelm-Brücke. Da sind es 6 Minuten mehr. Und dann staut es sich außerdem noch auf der Kaiserstraße Richtung Römerbrücke. Da sind es auch nochmal 8 Minuten mehr. Und dann schauen wir zum Schluss nochmal auf den Verteilerring. Da staut es sich auch noch an mehreren Stellen. Da haben wir einmal die Parkstraße Richtung Verteilerring, da sind es gerade 6 Minuten mehr, und die Löbstraße, da sind es in Richtung Verteilerring 9 Minuten mehr. Ja, da ist einiges los. Ich wünsche euch, dass ihr da einigermaßen gut durchkommt. Habt eine gute und auch sichere Fahrt.
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2: Es wird gerade geblitzt an den üblichen Stellen, einmal in der Paulinstraße, da ist 30 erlaubt. Außerdem auf der A64 von Trier aus Richtung Erang, da dürft ihr 80 fahren. Und dann steht noch ein Blitzer auf der B51 auf der Höhe Maasholder in Richtung Bitburg, da dürft ihr 100 fahren. Und der letzte Blitzer, der steht in Bitburg in der Kölner Straße, da dürft ihr 30 fahren. Und wenn ihr noch einen Blitzer gesehen habt, dann gebt mir den gerne durch über die 0651 462 88 4 und die 0.
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0: Das Theater Trier startet endlich wieder in eine neue Spielzeit und vor allem für Kinder und Jugendliche ist eine ganze Menge Programm geplant. Unter anderem gibt es einen Kids Club, sagt Tanzpädagogin Katharina Hille.
1: Ich leite unter anderem den Kids Club. Wir arbeiten performativ an dem Thema Utopien, also Luftschlösser erbauen und sich darin einrichten und überlegen, wie könnte die Zukunft von morgen eigentlich aussehen. Und da dürfen ungefähr 15 Teilnehmende mitmachen und müssen sich dann eben auf ein ästhetisches Erlebnis mit mir einlassen. Und wir haben insgesamt 12 Proben und haben dann eine kleine Werkschau vor den Eltern und Freunden der Familie.
0: In Sachen Tanz hat das aktuelle Spielzeitheft einiges zu bieten. Tanzpädagoge Damien Nazarbal.
2: Also der große Mitmachaktion, die wir nochmal dieses Jahr haben, ist diese Tanzlab. Das ist für Kinder und Jugendliche zwischen 8 bis 18 Jahre. Und das funktioniert sehr gut, weil das ist der direkte Zugang zum Tanz. Da wir machen regelmäßig Training, einmal der Woche. Und für eineinhalb Stunden machen wir irgendwelche exakte Arbeiten, wie da bei der Tanzensemble die Produktion gearbeitet werden. Wir machen ein Warm-up, wir gehen auf die bestimmten Themen. Manche kommen auch ohne Vorkenntnis, das ist überhaupt kein Problem, weil wir gehen ganz langsam heran.
0: Damien bietet außerdem auch Workshops für ganze Schulklassen an.
2: Der andere Mitmachaktionen sind bei dieser Projektklasse-Tanz. Das ist in Bezug auf jede Premiere von der Ballettensemble, bei Camilla Burana und L'Orfeo und vom Momentum auch ganz am Ende der Saison. Und da arbeite ich mit weiterführenden Schulklasse auf diese bestimmte Thema. Dass wir dann 3 bis 4 Workshops, wo wir auch die Freiheit geben für die Schule, sich auf diese Thema zu Inspiration lassen und sich frei zu bewegen. Das bringt aber einen sehr positiven Effekt, weil bei der Kulturvermittlung, was wichtig für uns ist, ist, dass dieser Zugang zum Theater größer wird und einfach geantwortet wird.
0: Ziel der Angebote? Kindern Kunst, Kultur und Theater vermitteln, sagt Katharina Hille.
1: Wenn man Theater macht, kann man sich der Welt ganz anders nähern. Also man steckt hier in seinem Körper und geht durch die Welt und im Theater setzt man sich nochmal ganz anders mit Themen auseinander und fragt, was hat das eigentlich mit mir zu tun, wenn man zum Beispiel einen Bühnentext schreiben will. Ist man automatisch da drin, darüber zu reflektieren, was möchte ich eigentlich erzählen und lernt auch selbstbewusster genau das zu tun oder aus sich herauszukommen. Also eine meiner Lieblingserinnerungen ist, dass ich ein sehr junges Mädchen hatte, das nach einer Probe ganz erstaunt darüber war, wie laut sie sein kann, weil sie das im Alltag halt nie war. Und dann meinte so, wie schön ist es eigentlich, so doll ausdrücken zu können und auch mal den Raum zu haben, das zu dürfen. Und das ist eine Erinnerung, die werde ich nie vergessen.
0: Und die Kids mit Sicherheit auch nicht. Also, liebe Trierer, schaut gerne mal auf der Website des Theaters Trier vorbei. Dort gibt es nicht nur tolle Angebote für Kinder, sondern auch für Erwachsene.
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1: Ich bin Babette Büchner. In Sachsen-Anhalt ist heute ein neues Technologiezentrum für Drohnensicherheit eröffnet worden. Bundesinnenminister Alexander Dobrindt sprach von einem großen Tag, weil man der hybriden Bedrohung etwas entgegensetze.
2: Das, was wir heute erleben, das ist der Schattenkrieg des 21. Jahrhunderts. Kein heißer Krieg, aber eine dunkle Bedrohung, die versucht, sich manipulativ auch über unser Land zu legen. Und wir setzen etwas dagegen.
1: In dem Zentrum in Kochstedt soll vor allem erforscht werden, wie Drohnen besser erkannt und abgewehrt werden können. Im Kampf gegen den Brand im Hohen Venn in Belgien sollen jetzt Brandschneisen verhindern, dass die Flammen auf Deutschland übergreifen. Die Einsatzkräfte hätten begonnen, die oberste Boden- und Vegetationsschicht zu entfernen, sagte ein Sprecher des belgischen Innenministeriums. Der Brandgeruch ist inzwischen sogar bis nach Köln gezogen. Die Stadt liegt gut 100 Kilometer entfernt. In einem Pilotprozess vor einem US-Bundesgericht in Oakland klagen mehrere US-Bundesstaaten gegen den Facebook-Konzern Meta. Sie werfen Meta vor, Daten von Kindern gesammelt und gegen Gesetze verstoßen zu haben. Heute beginnen die Eröffnungsplädoyers.
3: Das Verfahren soll 6 bis 8 Wochen dauern und auch Meta-Chef Mark Zuckerberg soll aussagen. Anwälte aus Kalifornien, Kentucky, Colorado und New Jersey verlangen umfassende Schadenersatzzahlungen und gravierende Änderungen der Plattformen Facebook und Instagram. Die Klagen von 25 weiteren Bundesstaaten werden später verhandelt. Meta wird beschuldigt, Kinder und Jugendliche gezielt von sozialen Medien abhängig zu machen und damit ihre geistige Gesundheit zu gefährden. Hinzu kommen die Vorwürfe des Datensammlers. Aus den USA, Tina Eck.
1: Endlich regnet es und damit sind am Rhein auch wieder steigende Pegelstände in Sicht. Das Wasserstraßen- und Schifffahrtsamt erwartet, dass der Pegel bei Düsseldorf bis morgen auf 5 cm steigt. Zuvor war er sogar in den Minusbereich gefallen. Die Fahrrinne ist zwar deutlich tiefer als der Pegelstand am Ufer, der Schiffsverkehr bleibt aber trotzdem noch eingeschränkt.
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4: Ich bin Dorothee Spierer. Rund 100 Menschen haben gestern in Trier für mehr Klimaschutz demonstriert. Organisiert wurde die Kundgebung von der 14-jährigen Schülerin Ronja Heim vom Humboldt-Gymnasium. Hintergrund sind die Waldbrände im Hohen Venn und in der Eifel sowie der Rauch, der zuletzt auch über Trier gezogen ist. Mit der Demo wollte die Schülerin vor allem auf die Folgen des Klimawandels aufmerksam machen und andere zum Handeln bewegen.
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5: Heute ist die Hitze der letzten Wochen erstmal vorbei. Es ist ziemlich bewölkt und auch windig. Das Ganze bei maximal 23 Grad. Am Abend ab 8 Uhr kann es dann aber nochmal anfangen zu regnen.
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5: Es ist gerade immer noch einiges los auf den Straßen. Es kann sein, dass ihr hier und da bis zu 4 Minuten verliert. Außerdem dauert es besonders länger auf dem Kranenufer in beide Fahrtrichtungen. Da haben wir einmal die Richtung Römerbrücke, da sind es gerade 8 Minuten mehr. Und in Richtung Kaiser-Wilhelm-Brücke braucht er 6 Minuten länger. Dann staut es sich außerdem noch auf der Kaiserstraße Richtung Römerbrücke, da sind es 5 Minuten. Und auch auf der Hornstraße Richtung Eurener Straße braucht ihr 5 Minuten länger. Dann haben wir noch einen kleineren Stau auf der Parkstraße in Richtung Verteilerring, da sind es gerade 8 Minuten mehr. Kommt auf jeden Fall gut und sicher an euer Ziel.
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5: Es wird gerade geblitzt in der Paulinstraße, da dürft ihr 30 fahren. Außerdem auf der A64 von Trier aus Richtung Erang, da ist 80 erlaubt. Dann steht noch ein weiterer Blitzer auf der L47 bei Seelem, da dürft ihr 100 fahren. Dann schauen wir noch auf die B51, da stehen nämlich 2 Blitzer. Einer auf der Höhe Esslingen Richtung Trier, da dürft ihr 60 fahren. Und der zweite steht ein bisschen weiter im Norden auf der Höhe Maasholder Richtung Bitburg, da ist 100 erlaubt. Und der letzte Blitzer, der steht in Bitburg auf der Kölner Straße, da ist 30er-Zone. Und wenn ihr auch noch einen Blitzer gesehen habt, dann gebt den gerne durch über die 0651 462 884 und die 0.
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5: Kurz nach 5 haben wir gerade. Einen schönen Nachmittag euch. Am Samstag ist Girls Day und zwar nicht irgendwo, sondern bei den TVG Baskets Trier. Alle Mädchen bis 12 Jahre sind eingeladen und können mitspielen. Alle weiteren Infos gibt's gleich nach den nächsten zwei Songs.
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0: Einen schönen Dienstag euch. Ihr seid hier bei Antenne Trier. Ein Tag Basketball spielen statt Schule. Das klingt doch wie ein kleines Träumchen für alle Schülerinnen und Schüler. Beim Girls Day der TVG Baskets Trier können alle sportbegeisterten Mädels ab 12 Jahren genau das am Samstag machen. Laura Treitz, Pressewartin des TVG. Wie kann ich mir den Tag denn so vorstellen?
1: Es geht um das Kennenlernen erster Grundtechniken. Es werden Basketballtrainerinnen und Trainer vor Ort sein, die auch aktuell zum Beispiel Mädchenmannschaften trainieren. Und dann geht es einfach auch so ein bisschen um Spaß haben, neue Leute kennenlernen und einfach mal ausprobieren und gucken, ist das was für mich?
0: Jetzt ist das ja auch so gedacht, dass der Girls Day eigentlich dafür da ist, dass Mädchen in männerdominierte Felder reinschauen können. Ist das denn auch beim Basketball so, dass das eher so ein Jungsding ist?
1: Ich finde persönlich, dass das im Basketball schon sehr ausgeglichen ist. Das wollen wir aber auch unbedingt beibehalten und deswegen ist es ganz wichtig, dass dieser Girls Day stattfindet.
0: Also ein wichtiges Zeichen und eigentlich auch für die Zukunft des Basketballs. Ella Hein, du warst ja auch mal als kleines Mädchen mit dabei und jetzt feste Spielerin des Vereins. Was hat dir besonders gut gefallen?
2: Ja, bin ich das erste Mal in Kontakt getreten mit Basketball und das war eigentlich eine echt schöne Erfahrung, weil mir das danach immer noch sehr lange im Gedächtnis geblieben ist und dadurch bin ich dann halt auch später wieder auf Basketball gestoßen. Mir wurde einfach sehr schön beigebracht, wie ich mit einem Basketball umgehen kann.
0: Wenn ihr jetzt sagt, das wäre doch mal was für meine Tochter, dann meldet sie doch gerne online bei der TVG an. 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
1: Mit Dorothee Spierer einen schönen Dienstag. Rund 100 Menschen haben gestern in Trier für mehr Klimaschutz demonstriert. Organisiert wurde die Kundgebung von der 14-jährigen Schülerin Ronja Heim vom Humboldt-Gymnasium. Hintergrund sind die Waldbrände im Hohen Venn und in der Eifel sowie der Rauch, der zuletzt auch über Trier gezogen ist. Die Schülerin sieht den Klimawandel als eine Ursache für die zunehmende Trockenheit und Waldbrandgefahr. Mit der Demo wollte sie vor allem auf die Folgen des Klimawandels aufmerksam machen und andere zum Handeln bewegen. In Hermeskeil ist am Wochenende ein 22-Jähriger bei einer Auseinandersetzung mit einer Stichwaffe schwer verletzt worden. Nach Angaben der Polizei soll ein 38-Jähriger den Mann in der Nacht zum Samstag in der Saarstraße angegriffen haben. Zuvor soll der Tatverdächtige zwei deutlich jüngere Frauen in einer Gaststätte belästigt haben. Eine davon war die Lebensgefährtin des späteren Opfers. Der 22-Jährige wurde ins Krankenhaus gebracht, Lebensgefahr bestand nicht. Die Polizei ermittelt wegen des Verdachts der gefährlichen Körperverletzung und sucht weitere Zeugen. Wer noch eine Ausbildung sucht, hat in Trier aktuell gute Chancen. Nach Angaben der IG Bau sind bei den Betrieben noch 253 Ausbildungsplätze frei, 9 davon im Baugewerbe. Gleichzeitig haben 80% der Arbeitslosen unter 25 Jahren in Trier keinen Berufsabschluss. Die Gewerkschaft rät deshalb, jetzt noch direkt bei Ausbildungsbetrieben nachzufragen. Auch im Oktober seien Einstellungen teilweise noch möglich. Unterstützung bei der Suche gibt es unter anderem bei der Jugendberufsagentur und der Arbeitsagentur. In Godendorf ist der Startschuss für ein neues Feuerwehrgerätehaus gefallen. Darüber berichtet die Verbandsgemeinde Trierland. Die Freiwillige Feuerwehr Edingen-Godendorf bekommt einen Neubau mit 3 Stellplätzen, zusätzlichen Lagerflächen und einer weiteren Stellfläche. Die Kosten liegen insgesamt bei rund 3,5 Millionen Euro. Die Bauarbeiten sollen im Herbst beginnen. Der neue Standort soll die Einsatzfähigkeit verbessern und bessere Bedingungen für Personal und moderne Technik schaffen. Gleichzeitig wird das benachbarte Gemeindehaus saniert. Durch die gemeinsame Planung sollen unter anderem Bau- und Betriebskosten gespart werden. Und das Beste kommt zum Schluss. Die Stadt Trier hat 14 Beschäftigte für langjährige Dienste in der Stadtverwaltung geehrt. Eine Mitarbeiterin ist bereits seit 40 Jahren dabei, 13 weitere feiern ihr 25-jähriges Dienstjubiläum. Zusammen kommen die Geehrten damit auf 365 Jahre Berufserfahrung bei der Stadt. Oberbürgermeister Wolfram Leibe bedankte sich für ihren Einsatz und dafür, dass sie über Jahrzehnte die Entwicklung der Stadt mitgestaltet haben. Gefeiert wurde bei einer gemeinsamen Feierstunde im Palais Walderdorf.
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2: Bei uns in Trier geht es ab heute kühl weiter. Wir bekommen frischen Wind und auch einige Wolken, und zwar bei maximal 23 Grad. Am Abend ab 8 Uhr kann es dann aber nochmal anfangen zu regnen.
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2: Es gibt gerade immer noch ein paar Staus bei uns in der Stadt. Angefangen bei der Bitburger Straße stadteinwärts, da sind es gerade 10 Minuten mehr. Auf der Hornstraße Richtung Eurener Straße braucht ihr außerdem 6 Minuten länger. Und auch auf dem Kranenufer Richtung Römerbrücke, da sind es gerade 5 Minuten mehr, sehe ich. Und dann dauert es außerdem noch länger auf der Kaiserstraße in der Kurve Richtung Römerbrücke, da sind es insgesamt 10 Minuten mehr. Kommt gut und sicher an euer Ziel.
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2: Es wird gerade geblitzt bei uns in der Paulinstraße, da dürft ihr 30 fahren. Außerdem steht ein Blitzer auf der A64 von Trier aus Richtung Erang, da ist 80 erlaubt. Dann schauen wir außerdem auf die B51, da steht ein Blitzer auf der Höhe Maasholder Richtung Bitburg, da dürft ihr 100 fahren. Und der letzte Blitzer steht noch ein bisschen weiter im Norden, und zwar in Bitburg in der Kölner Straße, da ist eine 30er-Zone. Und wenn ihr noch einen Blitzer gesehen habt, dann gebt den gerne durch über die 0651 462 884 und die 0.
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1: 18. August 1983. Der Sänger Michael Holbrook Pennyman, besser bekannt als Mika, wird geboren. Als Kind kommt er nach Paris, da seine Familie vor dem Bürgerkrieg im Libanon flieht. Später wohnen sie dann in London. Seine Kindheit ist nicht ganz so einfach. Mika ist Legastheniker und wird dafür von Mitschülern gehänselt, sodass ihn seine Mutter irgendwann von zu Hause aus unterrichtet. Und genau das ist die Zeit, in der er auch damit anfängt, sich für Musik zu interessieren. Schon mit 11 tritt er im Londoner Royal Opera House auf. Später geht er auf das Royal College of Music und hat 2006 dann mit Relax, Take It Easy seinen ersten großen Erfolg als Musiker. Ein weiterer großer Hit von ihm wird später auch der Song über die Liebe zu dem Mädchen mit ordentlich was auf den Rippen. Der Song Big Girl wird für die sogenannte Butterfly Lounge geschrieben. Der erste Nachtclub in Kalifornien, der sich auf die Fahne geschrieben hat, dass hier alle Körperformen akzeptiert sind. Eine schöne Einstellung und auch ein weiterer Schritt in Richtung Body Positivity. Also mit anderen Worten gesagt, es ist völlig egal, wie jemand aussieht. Es kommt darauf an, wer er ist. Und auch ein Big Girl ist beautiful.

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1: Ich bin Babette Büchner. Die Kontrollen an den deutschen Außengrenzen sollen um weitere 6 Monate bis Mitte März verlängert werden. Das hat Bundesinnenminister Alexander Dobrindt offiziell bei der EU-Kommission angemeldet. Das Zurückdrängen der illegalen Migration brauche weiterhin Kontrollen, sagte Dobrindt der Bild-Zeitung. Das zeige die Entwicklung an den europäischen Außengrenzen. Die Zahl der Ebola-Erkrankten und Toten in der Demokratischen Republik Kongo steigt weiter schnell. Seit Mai sind schon mehr als 5000 Fälle bestätigt, teilte die WHO mit.
2: Noch nicht einmal 100 Tage dauert der Ebola-Ausbruch im Kongo an und er ist schon jetzt der Ausbruch mit dem rasantesten Anstieg. Mehr als 5000 Fälle und fast 2400 Tote in so kurzer Zeit, das gab es im vergleichbaren Zeitraum auch nicht während des großen Ebola-Ausbruchs in Westafrika. Schlimmer noch, Experten fürchten, dass viele Fälle gar nicht registriert werden. Gerade in entlegenen Gebieten erkranken und sterben Menschen ohne Schutzmaßnahmen. Den Helfern läuft die Zeit davon. Aus Nairobi, Eva Kraftschick.
1: Schon wieder gab es einen Vorfall am Münchner Flughafen. Ein Lufthansa Airbus hat gestern zu früh aufgesetzt. Die beinahe Katastrophe vom Wochenende beschäftigt die Behörden unterdessen weiter. Von vietnamesischer Seite hieß es jetzt, dass die Maschine offenbar schon beim Start technische Probleme hatte.
3: Die Boeing der Vietnam Airlines verlor am Samstag beim Beschleunigen zeitweise an Tempo. Ein Abbruch des Starts war zu diesem Zeitpunkt aber nicht mehr sicher möglich. Das geht aus einem Untersuchungsbericht der vietnamesischen Luftfahrtbehörde hervor. Der Pilot setzte den Start fort und gab maximalen Schub. Nach dem Abheben meldete die Boeing einen sogenannten Tailstrike. Das Heck hatte die Startbahn berührt und Luftverlust an 4 Reifen, die geplatzt waren. Die Maschine kehrte nach München zurück. An Bord waren 271 Passagiere und 16 Crewmitglieder. Verletzt wurde niemand. Aus München, Fabian Schaffer.
1: Ein neues Forschungszentrum in Sachsen-Anhalt soll die Drohnenabwehr stärken. In dem Zentrum in Kochstedt, das heute offiziell eröffnet wurde, soll vor allem erforscht werden, wie Drohnen besser erkannt und abgewehrt werden können. Bis zu 10 Millionen Euro sollen in den kommenden Jahren in den Ausbau fließen.
0: Und jetzt noch mehr Informationen aus unserer Region.
4: Ich bin Dorothee Spira. In Hermeskeil ist am Wochenende ein 22-Jähriger bei einer Auseinandersetzung mit einer Stichwaffe schwer verletzt worden. Nach Angaben der Polizei soll ein 38-Jähriger den Mann in der Nacht zum Samstag in der Saarstraße angegriffen haben. Zuvor soll der Tatverdächtige 2 deutlich jüngere Frauen in einer Gaststätte belästigt haben. Eine davon war die Lebensgefährtin des späteren Opfers. Der 22-Jährige wurde ins Krankenhaus gebracht. Die Polizei bittet weitere Zeugen, sich zu melden.
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5: Heute ist die Hitze der letzten Wochen erstmal vorbei. Es ist ziemlich bewölkt und auch windig. Das Ganze bei maximal 23 Grad. Am Abend ab 8 Uhr kann es dann aber nochmal anfangen zu regnen.
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5: Auf den Straßen wird es langsam wieder ruhiger bei uns. Es dauert noch so ein bisschen länger auf der Bitburger Straße stadteinwärts. Da sind es gerade 5 Minuten mehr. Und auf der Kaiser-Wilhelm-Brücke stadteinwärts 4 Minuten. Dann kann es außerdem sein, dass ihr in der Innenstadt hier und da noch mal so 2-3 Minuten verliert. Aber insgesamt kommt ihr da auch wieder schnell durch. Eine gute und auch sichere Fahrt euch.
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5: Es wird gerade geblitzt bei uns in der Paulinstraße, da ist 30 erlaubt. Außerdem steht noch einer auf der A64. Von Trier aus Richtung Erang dürft ihr 80 fahren. Dann schauen wir noch auf die A64. Da steht ein Blitzer auf der Höhe Grevenich, da ist 100 erlaubt. Und außerdem schauen wir mal ein bisschen weiter in den Norden. Auf der B51 auf der Höhe Maasholder in Richtung Bitburg steht noch ein Blitzer. Da dürft ihr auch 100 fahren. Und der letzte Blitzer, der steht in Bitburg in der Kölner Straße. Da ist eine 30er-Zone. Und wenn ihr noch einen Blitzer gesehen habt, dann gebt den gerne an mich weiter über die 0651 462 88 4 und die 0.
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5: Einen schönen guten Abend euch. Wir haben gerade kurz nach 6 und wir schauen mal auf die neue Basketballsaison. Die Gladiators bereiten sich nämlich gerade schon darauf vor und da gab es am Sonntag auch ein öffentliches Training. Ich war dabei und habe mit Martin Linzen und Bennett Hund aus dem Team gesprochen. Wir hören gleich mal rein, was die beiden so zu erzählen hatten.
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0: Einen schönen Dienstag euch. Ihr seid hier bei Antenne Trier. Heute in einem Monat geht's wieder los mit der Basketball-Bundesliga. Die Gladiators bereiten sich gerade schon intensiv darauf vor und am Sonntag konnten wir ihnen sogar beim öffentlichen Training zuschauen. Martin Linzen aus dem Team hat sich sehr über euren Support gefreut.
1: Wir haben schon ein bisschen in Tritt gefunden, denke ich, hat man heute auch zwischendrin schon gesehen. Vor Fans natürlich cool, dass hier auf den Sonntagnachmittag irgendwie 800 oder 1000 Leute kommen und dann auch so Gas geben, ist schon ein cooles Gefühl.
0: Bis zur neuen Saison wird noch ordentlich trainiert. Natürlich muss jeder einzelne Spieler topfit sein, aber auch der Zusammenhalt in der Mannschaft ist wichtig, oder?
1: Ja, ist immens wichtig. Also man sieht immer bei Mannschaften, die gut zusammen funktionieren, die gut zusammen spielen, die kommen dann auch weiter, auch wenn man es vielleicht nicht unbedingt denken würde. Ja, hat man ja auch zum Beispiel beim deutschen Meister Alba Berlin gesehen. Hätten, glaube ich, nicht so viele Leute gedacht, dass die Meister werden gegen Bayern am Ende.
0: Und vom deutschen Meister Alba Berlin kommt jetzt Bennett Hund zu den Gladiators. Herzlichen Glückwunsch erstmal, lieber Bennett. Bist du gut in Trier angekommen?
2: Ich freue mich, hier zu sein. Ich habe im Sommer unterschrieben, gute Gespräche mit Jacques und dem Coaching-Staff gehabt und fühle mich sehr wohl jetzt hier die ersten Tage. Trier ist eine tolle Stadt und ja, bin einfach jetzt gespannt, wie es läuft und glaube, dass wir eine coole Truppe zusammen haben.
0: Was sind denn deine Ziele für die neue Saison?
2: Ich will natürlich hier ankommen und dem Team, das ja schon eine Grundstruktur hat, da will ich mich gut einfügen können, dem Team Energie geben, positive Energie und auf der Point Guard Position will ich dem Team Organisation und Struktur geben.
0: Na, das klingt doch mal nach einer guten Strategie. Wir wünschen euch ganz viel Erfolg für die kommende Saison und das letzte Wort hast du, Martin.
1: Viele Grüße an die Hörer von Antenne Trier.
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1: Mit Dorothee Spierer einen schönen Dienstag. Rund 100 Menschen haben gestern in Trier für mehr Klimaschutz demonstriert. Organisiert wurde die Kundgebung von der 14-jährigen Schülerin Ronja Heim vom Humboldt-Gymnasium. Hintergrund sind die Waldbrände im Hohen Venn und in der Eifel sowie der Rauch, der zuletzt auch über Trier gezogen ist. Die Schülerin sieht den Klimawandel als eine Ursache für die zunehmende Trockenheit und Waldbrandgefahr. Mit der Demo wollte sie vor allem auf die Folgen des Klimawandels aufmerksam machen und andere zum Handeln bewegen. In Hermeskeil ist am Wochenende ein 22-Jähriger bei einer Auseinandersetzung mit einer Stichwaffe schwer verletzt worden. Nach Angaben der Polizei soll ein 38-Jähriger den Mann in der Nacht zum Samstag in der Saarstraße angegriffen haben. Zuvor soll der Tatverdächtige zwei deutlich jüngere Frauen in einer Gaststätte belästigt haben. Eine davon war die Lebensgefährtin des späteren Opfers. Der 22-Jährige wurde ins Krankenhaus gebracht, Lebensgefahr bestand nicht. Die Polizei ermittelt wegen des Verdachts der gefährlichen Körperverletzung und sucht weitere Zeugen. Wer noch eine Ausbildung sucht, hat in Trier aktuell gute Chancen. Nach Angaben der IG Bau sind bei den Betrieben noch 253 Ausbildungsplätze frei, 9 davon im Baugewerbe. Gleichzeitig haben 80% der Arbeitslosen unter 25 Jahren in Trier keinen Berufsabschluss. Die Gewerkschaft rät deshalb, jetzt noch direkt bei Ausbildungsbetrieben nachzufragen. Auch im Oktober seien Einstellungen teilweise noch möglich. Unterstützung bei der Suche gibt es unter anderem bei der Jugendberufsagentur und der Arbeitsagentur. In Godendorf ist der Startschuss für ein neues Feuerwehrgerätehaus gefallen. Darüber berichtet die Verbandsgemeinde Trierland. Die Freiwillige Feuerwehr Edingen-Godendorf bekommt einen Neubau mit 3 Stellplätzen, zusätzlichen Lagerflächen und einer weiteren Stellfläche. Die Kosten liegen insgesamt bei rund 3,5 Millionen Euro. Die Bauarbeiten sollen im Herbst beginnen. Der neue Standort soll die Einsatzfähigkeit verbessern und bessere Bedingungen für Personal und moderne Technik schaffen. Gleichzeitig wird das benachbarte Gemeindehaus saniert. Durch die gemeinsame Planung sollen unter anderem Bau- und Betriebskosten gespart werden. Und das Beste kommt zum Schluss. Die Stadt Trier hat 14 Beschäftigte für langjährige Dienste in der Stadtverwaltung geehrt. Eine Mitarbeiterin ist bereits seit 40 Jahren dabei. 13 weitere feiern ihr 25-jähriges Dienstjubiläum. Zusammen kommen die Geehrten damit auf 365 Jahre Berufserfahrung bei der Stadt. Oberbürgermeister Wolfram Leibe bedankte sich für ihren Einsatz und dafür, dass sie über Jahrzehnte die Entwicklung der Stadt mitgestaltet haben. Gefeiert wurde bei einer gemeinsamen Feierstunde im Palais Walderdorf.
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2: Bei uns in Trier geht es ab heute kühl weiter. Wir bekommen frischen Wind und auch einige Wolken, und zwar bei maximal 23 Grad. Am Abend ab 8 Uhr kann es dann aber nochmal anfangen zu regnen.
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2: Auf den Straßen wird es langsam wieder ruhiger bei uns. Es dauert noch so ein bisschen länger auf der Bitburger Straße stadteinwärts. Da sind es gerade 5 Minuten mehr. Und auf der Kaiser-Wilhelm-Brücke stadteinwärts 4 Minuten. Dann kann es außerdem sein, dass ihr in der Innenstadt hier und da noch mal so 2-3 Minuten verliert. Aber insgesamt kommt ihr da auch wieder schnell durch. Eine gute und auch sichere Fahrt euch.
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2: Es wird gerade geblitzt bei uns in der Paulinstraße, da ist 30 erlaubt. Außerdem steht noch einer auf der A64. Von Trier aus Richtung Erang dürft ihr 80 fahren. Dann schauen wir noch auf die A64. Da steht ein Blitzer auf der Höhe Grevenich, da ist 100 erlaubt. Und außerdem schauen wir mal ein bisschen weiter in den Norden. Auf der B51 auf der Höhe Maasholder in Richtung Bitburg steht noch ein Blitzer. Da dürft ihr auch 100 fahren. Und der letzte Blitzer, der steht in Bitburg in der Kölner Straße. Da ist eine 30er-Zone. Und wenn ihr noch einen Blitzer gesehen habt, dann gebt den gerne an mich weiter über die 0651 462 884 und die 0.
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4: Kleiner Schwächeanfall für den DAX am Börsendienstag. Zum Xetra-Schluss heute hatte der DAX etwas deutlichere 0,8% auf 26.128 Punkte eingebüßt. In New York sind am Nachmittag die Kurse ebenfalls gefallen, besonders die Aktien an der Technologiebörse Nasdaq. Da beschleunigte der DAX noch einmal seinen Abwärtstrend. Dazu kommen belastend wieder steigende Rohölnotierungen an den internationalen Märkten. Im Gegenzug zum Aktienmarkt kletterten heute die Renditen bei den Anleihen. Bei den DAX-Aktien gehörten heute Infineon, Siemens Energy und Heidelberg Materials zu den Verlierern. Gegen den Trend stiegen noch SAP, Deutsche Telekom und Bayer. Der Euro-Kurs präsentierte sich am Abend wenig verändert bei einem $1,15,80 $1,80. Aus Frankfurt, Klaus Wente.
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1: Ich bin Babette Büchner. Schon dreimal wurde die Regelung verlängert. Nun hat Bundesinnenminister Alexander Dobrindt offiziell bei der EU-Kommission angemeldet, dass die Kontrollen an den deutschen Außengrenzen weitere 6 Monate laufen sollen. Wenn die EU-Kommission nicht widerspricht, gilt die nächste Verlängerung bis Mitte März 2027. Dobrindt hatte den Schritt schon Ende Juli angekündigt, als zehntausende Migranten in die spanische Exklave Ceuta in Nordafrika gestürmt waren. Wenig Regen und viel Hitze. Die deutschen Landwirte haben in diesem Sommer eine deutlich kleinere Ernte eingefahren. Der Deutsche Bauernverband rechnet unter anderem mit einer unterdurchschnittlichen Getreidemenge von knapp 42 Millionen Tonnen.
2: Nicht nur um die Getreide- oder Gemüseernte steht es schlecht. Die Trockenheit führt auch zu Nachschubproblemen beim Tierfutter. Vor allem im Süden und im Westen Deutschlands gibt es schwache Ernten. Der Standort habe in diesem Jahr über den Ertrag entschieden, wie selten zuvor, sagte Bauernpräsident Ruckwied. Teils sorgte die Trockenheit sogar für einen Totalausfall. Vielen Höfen geht es schlecht. Der Verband fordert finanzielle Hilfen aus der Politik. Mit akuten Folgen für die zuletzt bereits gestiegenen Verbraucherpreise rechnet die Branche aber erstmal nicht. Ursula Winkler, Nachrichtenredaktion.
1: Schon wieder hat es einen Zwischenfall am Münchner Flughafen gegeben. Gestern Abend hat ein Flugzeug dort die Landebahn verfehlt. Das hat die Lufthansa jetzt bestätigt. Alle Passagiere blieben unverletzt.
3: Bei dem Vorfall wurde die Beleuchtung am Anfang der Landebahn beschädigt. Wieso der Airbus zu früh aufgesetzt hat, ist bislang unklar. Die Bundesstelle für Flugunfallsicherung hat sich der Sache angenommen. Erst am Samstag war eine Boeing der Fluggesellschaft Vietnam Airlines beim Start über das Bahnende hinausgefahren, weil sie zu langsam war. Das Flugzeug konnte zwar gerade noch so abheben, musste aber 2 Stunden später beschädigt wieder in München landen. Aus München, Pia Wegner.
1: Die Zahl der Ebola-Erkrankten und Toten in der Demokratischen Republik Kongo steigt weiter schnell. Seit Mai sind schon mehr als 5000 Fälle bestätigt, teilte die WHO jetzt mit. Fast die Hälfte von ihnen starb. Experten befürchten, dass viele Fälle außerdem gar nicht registriert werden.
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4: Heute ist die Hitze der letzten Wochen erstmal vorbei. Es ist ziemlich bewölkt und auch windig. Das Ganze bei maximal 23 Grad. Am Abend ab 8 Uhr kann es dann aber nochmal anfangen zu regnen.
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4: Jetzt am Abend sind die Straßen alle wieder frei. Kommt gut und sicher an euer Ziel.
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4: Es wird gerade geblitzt bei uns in der Paulinstraße, da ist 30 erlaubt. Außerdem steht noch einer auf der A64, von Trier aus Richtung Erang dürft ihr 80 fahren. Dann schauen wir noch auf die A64, da steht ein Blitzer auf der Höhe Grevenich, da ist 100 erlaubt. Und außerdem schauen wir mal ein bisschen weiter in den Norden, auf der B51, auf der Höhe Maasholder in Richtung Bitburg steht noch ein Blitzer, da dürft ihr auch 100 fahren. Und der letzte Blitzer, der steht in Bitburg in der Kölner Straße, da ist eine 30er-Zone. Und wenn ihr noch einen Blitzer gesehen habt, dann gebt den gerne an mich weiter über die 0651 462 884 und die 0.
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4: Schönen guten Abend euch. Wir haben gerade 7:15 und wir starten in die neue Stunde mit den Ärzten und Männer sind Schweine. Das ist eine Unterstellung, oder? Naja, jedenfalls geht's danach weiter mit Earth, Wind and Fire und Fantasy.
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1: Bei uns in Trier geht es ab heute kühl weiter. Wir bekommen frischen Wind und auch einige Wolken, und zwar bei maximal 23 Grad. Am Abend ab 8 Uhr kann es dann aber nochmal anfangen zu regnen.
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1: Jetzt am Abend sind die Straßen alle wieder frei. Kommt gut und sicher an euer Ziel.
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1: Es wird gerade geblitzt bei uns in der Paulinstraße, da ist 30 erlaubt. Außerdem steht noch einer auf der A64. Von Trier aus Richtung Erang dürft ihr 80 fahren. Dann schauen wir noch auf die A64. Da steht ein Blitzer auf der Höhe Grevenich, da ist 100 erlaubt. Und außerdem schauen wir mal ein bisschen weiter in den Norden. Auf der B51 auf der Höhe Maasholder in Richtung Bitburg steht noch ein Blitzer. Da dürft ihr auch 100 fahren. Und der letzte Blitzer, der steht in Bitburg in der Kölner Straße. Da ist eine 30er-Zone. Und wenn ihr noch einen Blitzer gesehen habt, dann gebt den gerne an mich weiter über die 0651 462 884 und die 0.
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1: 18. August 1991. Tom Petty and the Heartbreakers sind mit Learning to Fly neu in den Charts. Tom Petty ist ausgelaugt. 1987 bringt er mit seiner Band The Heartbreakers das 7. Album raus. Klar, die Arbeit mit seiner Band macht ihm Spaß. Sie arbeiten gut zusammen. Wie sonst soll man auch so viele Songs für 7 Alben schreiben können? Aber vielleicht wäre eine kleine Veränderung trotzdem gut. Da kommt der Anruf von George Harrison genau richtig. Der Ex-Beatle möchte eine Supergroup gründen. Eine Band aus vielen verschiedenen Künstlern, die sich einfach mal wieder richtig kreativ ausleben können. Bob Dylan ist dabei, Roy Orbison und Jeff Lynne von ELO. Die 5 bringen zusammen 2 Alben raus. Ihr größter Hit ist Handle With Care. Everybody's got somebody to lean on. Aber was viel wichtiger ist, alle haben für ihre Projekte auch neue Ideen sammeln können und vor allem auch neue Freunde. Gerade mit Jeff Lynne versteht sich Tom Petty super. Die beiden setzen sich dann 1990 mit Toms Band ans 8. Album. Und auf dieser Platte ist dann auch Learning to Fly.

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1: Ich bin Babette Büchner. Die Kontrollen an den deutschen Außengrenzen sollen um ein weiteres halbes Jahr bis Mitte März verlängert werden. Das hat Bundesinnenminister Alexander Dobrindt jetzt offiziell bei der EU-Kommission angemeldet.
2: Eigentlich sollen im Schengen-Raum die Grenzen offen sein. Doch schon seit 2 Jahren gilt das für die deutschen Außengrenzen nicht mehr. Die Bundesregierung will so die Zahl der unerlaubten Einreisen verringern. Kritik daran gibt es immer wieder. Doch jetzt kommt, wenn die EU-Kommission nicht widerspricht, die nächste Verlängerung. Innenminister Dobrindt hatte das schon vor kurzem angekündigt. Nach dem Massenansturm von Migranten auf die spanische Exklave Ceuta in Nordafrika. Aus Berlin, Thomas Brockt.
1: Hunderte Einsatzkräfte haben auch heute verhindert, dass die Flammen im belgischen Naturschutzgebiet Hohes Venn auf die deutsche Seite übergreifen. Immer mehr zum Problem wird aber der belastende Brandrauch. Die Müllabfuhr in Monschau setzte Atemschutzmasken ein. Der Brandgeruch ist inzwischen sogar bis nach Köln gezogen. Die Stadt liegt gut 100 Kilometer entfernt. Die Zahl der Ebola-Erkrankten und Toten in der Demokratischen Republik Kongo steigt weiter schnell. Seit Mai sind schon mehr als 5000 Fälle bestätigt, teilte die WHO mit.
3: Noch nicht einmal 100 Tage dauert der Ebola-Ausbruch im Kongo an. Und er ist schon jetzt der Ausbruch mit dem rasantesten Anstieg. Mehr als 5000 Fälle und fast 2400 Tote in so kurzer Zeit, das gab es im vergleichbaren Zeitraum auch nicht während des großen Ebola-Ausbruchs in Westafrika. Schlimmer noch, Experten fürchten, dass viele Fälle gar nicht registriert werden. Gerade in entlegenen Gebieten erkranken und sterben Menschen ohne Schutzmaßnahmen. Den Helfern läuft die Zeit davon. Aus Nairobi, Eva Kraftschick.
1: Für den Facebook-Konzern Meta hat in den USA ein potenziell folgenschwerer Prozess begonnen, in dem es um die Nutzung seiner Apps durch Kinder geht. Mehrere US-Bundesstaaten werfen dem Unternehmen vor, Kinder bei Facebook und Instagram bewusst verleitet zu haben. Zugleich habe Meta Risiken vor Eltern und der Öffentlichkeit verborgen. Der Konzern weist die Vorwürfe zurück.
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2: Ich bin Babette Büchner. Die Kontrollen an den deutschen Außengrenzen sollen um weitere 6 Monate verlängert werden. Das hat Bundesinnenminister Alexander Dobrindt offiziell bei der EU-Kommission angemeldet. Das Zurückdrängen der illegalen Migration brauche weiterhin Kontrollen, sagte Dobrindt der Bild-Zeitung. Das zeige die Entwicklung an den europäischen Außengrenzen. Er hatte den Schritt schon Ende Juli angekündigt, als Zehntausende Migranten in die spanische Exklave Ceuta in Nordafrika gestürmt waren. In Sachsen-Anhalt ist heute ein neues Technologiezentrum für Drohnensicherheit eröffnet worden. Dort soll vor allem erforscht werden, wie Drohnen besser erkannt und abgewehrt werden können. Der Pilotenverband Vereinigung Cockpit fordert dafür klare Regeln.
3: Immer häufiger stören Drohnensichtungen den Luftverkehr. Beim bislang spektakulärsten Fall war Anfang August am Flughafen Leipzig eine mit Sprengstoff bestückte Drohne entdeckt worden. Seitdem wird viel über Abwehr diskutiert. Die Piloten fordern aber auch eine bessere Technik, um Drohnen möglichst schnell zu erkennen und auch einschätzen zu können, wie gefährlich sie sind. Außerdem wollen die Piloten in den Gremien vertreten sein, wo über Reaktionen entschieden wird. Denn der Abschuss einer Drohne etwa kann am Ende gefährlicher sein als die Drohne selbst. Aus Berlin, Thomas Brockt.
2: In Nordrhein-Westfalen, Hessen und in Rheinland-Pfalz ist der Sprit im Moment am teuersten. Das zeigt eine Auswertung des ADAC. Wesentlich günstiger tankt es sich dagegen aktuell in Mecklenburg-Vorpommern, Berlin und Bayern.
4: In Hessen kostet der Liter Super E10 rund 8 Cent mehr als in den 3 günstigsten Bundesländern und in NRW ist Diesel besonders teuer. Die ADAC-Experten sind sich sicher, das liegt vor allem am Niedrigwasser des Rheins. Denn die Tanklager und Raffinerien in NRW, Hessen und Rheinland-Pfalz sind viel abhängiger von den Transporten über den Fluss als die in anderen Bundesländern. Bayern zum Beispiel wird viel über große Pipelines aus dem Süden mit Rohöl versorgt. Ursula Winkler, Nachrichtenredaktion.
2: In Estland sind die ersten 4 schwedischen Gefangenen eingetroffen, die dort ihre Haftstrafe verbüßen werden. Beide Länder hatten das im vergangenen Jahr für bis zu 600 schwedische Gefangene vereinbart. Schweden hat seit mehreren Jahren ein großes Problem mit kriminellen Gangs. Dort platzen die Gefängnisse aus allen Nähten. In Estland stehen dagegen viele Zellen leer.
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1: Ich bin David Riemer. Die Kontrollen an den deutschen Außengrenzen sollen um ein weiteres halbes Jahr bis Mitte März verlängert werden. Das hat Bundesinnenminister Dobrindt jetzt offiziell bei der EU-Kommission angemeldet.
2: Eigentlich sollen im Schengen-Raum die Grenzen offen sein. Doch schon seit 2 Jahren gilt das für die deutschen Außengrenzen nicht mehr. Die Bundesregierung will so die Zahl der unerlaubten Einreisen verringern. Kritik daran gibt es immer wieder. Doch jetzt kommt, wenn die EU-Kommission nicht widerspricht, die nächste Verlängerung. Innenminister Dobrindt hatte das schon vor kurzem angekündigt, nach dem Massenansturm von Migranten auf die spanische Exklave Ceuta in Nordafrika. Aus Berlin, Thomas Brockt.
1: Die syrische Regierung lässt das

0: mutmaßlich geheime Atomprogramm unter dem früheren Präsidenten Assad durch UN-Atomwächter aufarbeiten. Der Chef der internationalen Atomenergiebehörde Grossi sagte bei einem Besuch in Syrien, es gehe um einige Tonnen an Nuklearmaterial, das missbräuchlich verwendet werden könnte. Syrien habe die Behörde darüber informiert und eine erste Inspektion ermöglicht. Das Beinahe-Unglück am Münchner Flughafen vom Wochenende beschäftigt weiter die Behörden. Von vietnamesischer Seite hieß es jetzt, dass die Maschine offenbar schon beim Start technische Probleme hatte.
1: Die Boeing der Vietnam Airlines verlor am Samstag beim Beschleunigen zeitweise an Tempo. Ein Abbruch des Starts war zu diesem Zeitpunkt aber nicht mehr sicher möglich. Das geht aus einem Untersuchungsbericht der vietnamesischen Luftfahrtbehörde hervor. Der Pilot setzte den Start fort und gab maximalen Schub. Nach dem Abheben meldete die Boeing einen sogenannten Tailstrike. Das Heck hatte die Startbahn berührt und Luftverlust an vier Reifen, die geplatzt waren. Die Maschine kehrte nach München zurück. An Bord waren 271 Passagiere und 16 Crewmitglieder. Verletzt wurde niemand. Aus München Fabian Schaffer.
0: Apple nimmt nach dem Druck der EU von Oktober an Änderungen am App Store vor. Entwickler von Apps, die mit Apple kompatibel sind, sollen künftig freier entscheiden können, wie sie ihre Programme vertreiben und wie Nutzer dafür bezahlen. Die Software soll neben dem App Store also auch einfacher über Internetseiten oder Online-Marktplätze von Drittanbietern heruntergeladen werden können. Für Nutzer bedeutet das künftig mehr Wahlfreiheit beim Herunterladen und Bezahlen von Apps.
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1: Ich bin David Riemer. Die Kontrollen an den deutschen Außengrenzen sollen um ein weiteres halbes Jahr bis Mitte März verlängert werden. Das hat Innenminister Dobrindt bei der EU-Kommission angemeldet. Das Zurückdrängen der illegalen Migration brauche weiterhin Kontrollen, sagte Dobrindt der Bild-Zeitung. Er hatte den Schritt schon Ende Juli angekündigt, als zehntausende Migranten in die spanische Exklave Ceuta in Nordafrika gestürmt waren. In einem wegweisenden Pilotprozess vor einem US-Bundesgericht in Auckland klagen mehrere US-Bundesstaaten gegen den Facebook-Konzern Meta. Sie werfen dem Unternehmen vor, Daten von Kindern gesammelt und gegen Gesetze verstoßen zu haben. Nun sind die Eröffnungsplädoyers gestartet.
2: Das Verfahren soll 6 bis 8 Wochen dauern und auch Meta-Chef Mark Zuckerberg soll aussagen. Anwälte aus Kalifornien, Kentucky, Colorado und New Jersey verlangen umfassende Schadenersatzzahlungen und gravierende Änderungen der Plattform.

0: Kommen Facebook und Instagram. Die Klagen von 25 weiteren Bundesstaaten werden später verhandelt. Meta wird beschuldigt, Kinder und Jugendliche gezielt von sozialen Medien abhängig zu machen und damit ihre geistige Gesundheit zu gefährden. Hinzu kommen die Vorwürfe des Datensammelns. Aus den USA, Tina Eck.
1: SPD-Chef Klingbeil sieht trotz heftiger Kritik keinen Anlass für eine grundlegende Kursänderung an der Parteispitze. Der Weg, den Parteichefin Baas und er eingeschlagen hätten, sei richtig, sagte der Vizekanzler im Sommerinterview bei Sat.1.
2: Also jeder Finanzminister, jeder SPD-Vorsitzende in der Regierung wird vor der Herausforderung stehen, da ist kein Wachstum, da sind Löcher im Haushalt und da gibt es soziale Sicherungssysteme, Rente, Pflege, Gesundheit, die, wenn wir heute nichts machen, wird das ja auch nicht besser, denn steigen die Beiträge, dann laufen die Kosten aus dem Ruder. Und insofern ist das etwas, wo man sich mit auseinandersetzen muss und ich verstehe, dass das viele umtreibt. Ich verstehe auch, dass da Unmut ist, aber ich sage Ihnen, am Ende geht es um eine Verantwortung, die wir als Sozialdemokratinnen und Sozialdemokraten für dieses Land übernommen haben.
1: SPD-Chef und Finanzminister Klingbeil. Zum Fußball. Nationalspieler Jamal Musiala hat beim FC Bayern München für einen erneuten Schreckmoment gesorgt. Wenig später aber zumindest leichte Entwarnung gegeben. Das Wichtigste zuerst, mir geht es gut. Das teilte der 23-Jährige nach dem 4:2-Sieg des Rekordmeisters im Testspiel beim 1. FC Heidenheim über soziale Medien mit. Schon am letzten Wochenende war Musiala im Test gegen RB Leipzig auf dem Rasen zusammengebrochen.
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1: Ich bin David Riemer. Die Kontrollen an den deutschen Außengrenzen sollen um ein weiteres halbes Jahr bis Mitte März verlängert werden. Das hat Bundesinnenminister Dobrindt jetzt offiziell bei der EU-Kommission angemeldet.
2: Eigentlich sollen im Schengen-Raum die Grenzen offen sein. Doch schon seit 2 Jahren gilt das für die deutschen Außengrenzen nicht mehr. Die Bundesregierung will so die Zahl der unerlaubten Einreisen verringern. Kritik daran gibt es immer wieder. Doch jetzt kommt, wenn die EU-Kommission nicht widerspricht, die nächste Verlängerung. Innenminister Dobrindt hatte das schon vor kurzem angekündigt, nach dem Massenansturm von Migranten auf die spanische Exklave Ceuta in Nordafrika. Aus Berlin, Thomas Brockt.
1: Die syrische Regierung lässt das mutmaßlich geheime Atomprogramm unter dem früheren Präsidenten Assad durch UN-Atomwächter aufarbeiten. Der Chef der internationalen Atomenergiebehörde Grossi sagte bei einem Besuch in Syrien, es gehe um einige Tonnen an Nuklearmaterial, das missbräuchlich verwendet werden könnte. Syrien habe die Behörde darüber informiert und eine erste Inspektion ermöglicht. Das Beinahe-Unglück am Münchner Flughafen vom Wochenende beschäftigt weiter die Behörden. Von vietnamesischer Seite hieß es jetzt, dass die Maschine offenbar schon beim Start technisch

0: technische Probleme hatte.
1: Die Boeing der Vietnam Airlines verlor am Samstag beim Beschleunigen zeitweise an Tempo. Ein Abbruch des Starts war zu diesem Zeitpunkt aber nicht mehr sicher möglich. Das geht aus einem Untersuchungsbericht der vietnamesischen Luftfahrtbehörde hervor. Der Pilot setzte den Start fort und gab maximalen Schub. Nach dem Abheben meldete die Boeing einen sogenannten Tailstrike. Das Heck hatte die Startbahn berührt und Luftverlust an vier Reifen, die geplatzt waren. Die Maschine kehrte nach München zurück. An Bord waren 271 Passagiere und 16 Crewmitglieder. Verletzt wurde niemand. Aus München Fabian Schaffer.
0: Apple nimmt nach dem Druck der EU von Oktober an Änderungen am App Store vor. Entwickler von Apps, die mit Apple kompatibel sind, sollen künftig freier entscheiden können, wie sie ihre Programme vertreiben und wie Nutzer dafür bezahlen. Die Software soll neben dem App Store also auch einfacher über Internetseiten oder Online-Marktplätze von Drittanbietern heruntergeladen werden können. Für Nutzer bedeutet das künftig mehr Wahlfreiheit beim Herunterladen und Bezahlen von Apps.
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